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0: Morgen, ein guten Start in diesen Donnerstag. Und der bringt uns heute nochmal ordentlich ins Schwitzen. Wir erwarten Spitzenwerte bis 28 Grad am Nachmittag. Dazu geht's heute los mit viel Sonnenschein. Der Himmel ist vielerorts jetzt schon relativ klar. Erst später in der zweiten Tageshälfte ziehen Wolken rein und in der Nacht zum Freitag kann es auch ein paar Regenschauer geben. Morgen dann anfangs noch freundliches Wetter. Später wird's turbulent mit Schauern und Gewittern und dicken Wolken und Wind auch am Nachmittag. Temperaturen nur noch um 24 Grad, wird ein bisschen kühler. Auch der Samstag bringt es auf ähnliche Werte, beginnt leicht verregnet, entwickelt sich dann aber doch zu einem schönen, trockenen Tag dann am Nachmittag. Ja, und am Sonntag wird es mit 20 Grad ein bisschen kälter und auch da durchwachsenes Wetter, erst ein paar Tropfen Regen, später dann freundlich und sonnig. Jetzt haben wir es um 5.
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2: Ich bin Ron Tammer. Seit April stehen sie bereits und messen die Geschwindigkeit. Nun werden die 4 neuen Blitzersäulen in Plauen auch in Sachen Rotlichtüberwachung geeicht. Heute an Dresdner und Böhler Straße, am Montag dann an Martin-Luther Straße und Straße der Deutschen Einheit. Laut Stadtverwaltung dauert es danach noch etwa 2 bis 3 Wochen, bis die Rotlichtblitzer dann scharf geschaltet werden. Der Tourismus im Thüringer Vogtland erlebt derzeit einen wahren Boom. Zu dieser Einschätzung kommt die Thüringer Tourismusgesellschaft.
3: Während der Thüringer Tourismus im Frühjahr insgesamt leicht an Schwung verloren hat, meldet das Vogtland einen kräftigen Zuwachs. Allein im April verzeichnete die Region ein Plus von 7,8% bei den Übernachtungen. Damit ist sie der absolute Spitzenreiter im Freistaat. Landesweit sank die Zahl der Übernachtungen im selben Monat zwar um 1,6% auf rund 795.000. Thüringen steht damit aber immer noch besser da als der bundesweite Trend. Sven Hopf, Vogtlandradio.
2: Autohäuser, Elektroanlagenbau oder auch Metallbetriebe. Mehr als 20 Unternehmen sind im Gewerbegebiet Kaltesfeld bei Reichenbach angesiedelt. Und das gut 40 Fußballfelder große Areal feiert bald sein 35-jähriges Bestehen. Deshalb soll es Ende Mai ein großes Fest geben. Und dazu sucht die Gemeinde Heinsdorfer Grund bereits jetzt Schausteller, Gastronomen oder auch Programmakteure. Argentinien steht im WM-Finale. Der Titelverteidiger setzte sich in einer dramatischen Partie gegen England mit 2:1 durch. Der Siegtreffer für Argentinien fiel in der Nachspielzeit. Im Finale am Sonntag trifft die Mannschaft nun auf Spanien. Das waren die Vogtlandradio-Nachrichten.
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0: Wir haben es 2 Minuten nach um 5 und wir haben ruhigen Verkehr heute Morgen zum Start in diesem Donnerstag. Sie kommen prima voran, wenn Sie was entdeckt haben. Sollten Staus, Blitzer oder mehr, einfach mal durchbimmeln, bitte. Wir sagen es gerne weiter. 0800 30 30 113, gerne per WhatsApp. Die Nummer steht auf vogtlandradio.de. Dankeschön, wir wünschen eine gute Fahrt.
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0: Ja, und mit Ron Tamme in den Nachrichten. Einen guten Start in den Donnerstag wünschen wir. Schönen guten Morgen.

0: 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Widder.
1: Sie werden heute feststellen, dass Ihre Probleme gar nicht so schlimm sind, wie Sie vielleicht befürchten. Nicht alles wird schließlich so heiß gegessen, wie es gekocht wird.
0: Stier.
1: Sie scheinen etwas unruhig und brauchen etwas, an dem Sie Ihre Energie entladen können. Suchen Sie einen Ausgleich, vielleicht sogar in sportlicher Hinsicht.
0: Zwillinge.
1: Sie sind jetzt voller Scharfsinn und guter Ideen. Das hilft Ihnen besonders in der Arbeit gut weiter.
0: Krebs.
1: Beurteilen Sie Ihre berufliche Situation mit Ernsthaftigkeit und versuchen Sie keine gewagten Manöver. Ehrlichkeit zahlt sich langfristig aus.
0: Löwe.
1: Sie verstehen es, Ihr Umfeld ins Staunen zu bringen mit dem, was Sie sagen und wie Sie handeln. Da steckt doch ein Plan dahinter.
0: Jungfrau.
1: Machen Sie nicht aus jeder Mücke einen Elefanten. Sie haben viele Gründe, diesem Tag positiv entgegenzusehen.
0: Waage.
1: Eine Entscheidungsfrage bereitet Ihnen Kopfzerbrechen. Wenn Sie in Ruhe nachdenken und erst dann handeln, schlagen Sie den richtigen Weg ein.
0: Skorpion.
1: Wenn Sie das Gefühl haben, Ihre Lebensenergie sei geschwächt, dann ist es an der Zeit, sich etwas zurückzuziehen und sich auszuruhen.
0: Schütze.
1: Natürlich wissen Sie, wie wichtig und gesund Bewegung und Sport sind. Warum tun Sie dann nichts?
0: Steinbock.
1: Prüfen Sie unbedingt, ob Ihre Vorhaben auch realistisch sind. Wenn Sie alle Kräfte mobilisieren, öffnen sich Ihnen heute neue Türen.
0: Wassermann.
1: Wenn Frust und Ärger in Ihrem Leben zu viel Raum einnehmen, wirkt sich das auch auf Ihre Lebensfreude aus. Das sollten Sie sich bewusst machen.
0: Fische.
1: Sie fühlen sich stark und sehen sich allen Aufgaben des Lebens gewachsen. Ihre Stärke reicht aus, um auch andere wichtige Menschen in Ihrem Leben zu unterstützen und zu inspirieren.

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1: Angenehm kühle Temperaturen zwischen 12 und 15 Grad haben wir heute Morgen vielerorts bei uns im Vogtland. Das wird aber heute noch ein bisschen hochgehen und ich denke mal, vielerorts werden wir dann am Nachmittag bei 28, 29 Grad ordentlich ins Schwitzen kommen. Geht los heute mit viel Sonnenschein, da sind wenige Wolken unterwegs. Im Laufe des Tages zieht es zwar mal ein bisschen zu. Regenschauer sind tagsüber aber nicht zu erwarten. Erst am Abend und in der Nacht kann es hier und da mal eine kurze Regenhusche geben. Morgen dann am Freitag 24 Grad kriegen wir an der Spitze. Auch da haben wir erst einen ganz freundlichen Tag mit Wolken und Sonne. Richtung Freitagnachmittag wird es aber ein bisschen turbulent. Da ziehen Regenschauer rein, da können sich Gewitter entwickeln. Der Wind wird ein bisschen kräftiger. Ja, und die Temperaturen, wie gesagt, 24 Grad morgen in der Spitze. Ähnliche Werte dann am Samstag auch. Da erst ein bisschen Regen, später Sonne. Und der Sonntag, der hängt mit 20 Grad ein bisschen durch. Und auch an dem Tag ist von allem was dabei. Gibt ein paar Tropfen Regen. Dann Richtung Nachmittag, aber auch lange sonnige Abschnitte. Wir haben es gleich eine Minute nach 5:30.
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2: Ich bin Ron Tamme. Seit April stehen sie bereits und messen die Geschwindigkeit. Nun werden die 4 neuen Blitzersäulen in Plauen auch in Sachen Rotlichtüberwachung geeicht. Laut Stadtverwaltung dauert es danach noch etwa 2 bis 3 Wochen, bis die Rotlichtblitzer scharf geschaltet werden. Zu einem schweren Unfall sind Rettungsdienst und Polizei am frühen Morgen zur Rennschmühle in der Gemeinde Pöhl ausgerückt. Dabei war ein Mopedauto ins Brückengeländer geprallt und hatte sich überschlagen. Die beiden Insassen wurden verletzt. Es entstand ein Schaden von 10.000 Euro. Autohäuser, Elektroanlagenbau oder auch Metallbetriebe, mehr als 20 Unternehmen sind im Gewerbegebiet Kaltesfeld bei Reichenbach angesiedelt und das gut 40 Fußballfelder große Areal feiert bald sein 35-jähriges Bestehen. Deshalb soll es Ende Mai ein großes Fest geben, heißt es. Soweit Vogtland Radio kompakt.
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1: Einen schönen guten Morgen hinaus auf die Straßen. Hallo, liebe Autofahrer. 5:40 haben wir es und wir haben ruhigen Verkehr. Da ist nichts zu vermelden. Sie kommen prima voran und wenn Sie was entdeckt haben, sollten Staus, Blitzer oder mehr, dann bimmeln Sie mal durch. Wir sagen es gerne weiter, damit alle anderen auch gewarnt sind. Geht über die kostenlose 0800 30 30 113 oder gerne per WhatsApp. Die Nummer steht auf vogtlandradio.de. Dankeschön, wir wünschen eine gute Fahrt.
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1: Einen guten Start in den Donnerstag wünschen wir. Heute haben wir den 16. Juli. Schönen guten Morgen, Vogtland.

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1: Geht schön kühl los dieser Donnerstag, da können wir nochmal die Fenster aufreißen, können nochmal die Bude kräftig durchlüften später. Ist dann keine Gelegenheit mehr.

0: Tage sich aber ein bisschen bewölken. Bleibt weitgehend trocken. Erst am Abend in der Nacht sind örtlich kurze Niederschläge zu erwarten. Gucken wir mal Richtung Freitag. Da kommen wir auf 24 Grad. Morgen geht es freundlich los, aber dann hat es der Tag so ein bisschen in sich. Im Laufe des Nachmittags ziehen nämlich Gewitter rein. Da gibt es Regenschauer. Der Wind wird ein bisschen kräftiger. Dazu blinzelt aber auch die Sonne mal noch ganz verhalten durchs Gewölk. Und es zieht sich bis in den Abend rein. Und auch am Samstag zum Start in den Tag ist ein bisschen Regen mit dabei. Später trockenes, freundliches, aber leicht windiges Wetter bei 24 Grad. Und am Sonntag wird es ein bisschen kälter und auch etwas durchwachsen. Und jetzt haben wir es um 6.
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2: Ich bin Ron Tamme. Seit April stehen sie bereits und messen die Geschwindigkeit. Nun werden die 4 neuen Blitzersäulen in Plauen auch in Sachen Rotlichtüberwachung geeicht. Heute an Dresdner und Böhler Straße, am Montag dann an Martin-Luther-Straße und Straße der Deutschen Einheit. Laut Stadtverwaltung dauert es danach noch etwa 2 bis 3 Wochen, bis die Rotlichtblitzer scharf geschaltet werden. Zu einem schweren Unfall sind Rettungsdienst und Polizei am frühen Morgen zur Rentschmühle in der Gemeinde Pöhl ausgerückt. Dabei war ein Mopedauto ins Brückengeländer geprallt und hatte sich überschlagen. Die beiden Insassen wurden verletzt ins Krankenhaus gebracht, so ein Polizeisprecher auf Anfrage. Auf den noch 15-jährigen Fahrer kommt demnach ordentlich Ärger zu. Er saß mit knapp 0,8 Promille betrunken am Steuer. Es entstand ein Schaden von 10.000 Euro. Der Tourismus im Thüringer Vogtland erlebt derzeit einen wahren Boom. Zu dieser Einschätzung kommt die Thüringer Tourismusgesellschaft.
3: Während der Thüringer Tourismus im Frühjahr insgesamt leicht an Schwung verloren hat, meldet das Vogtland einen kräftigen Zuwachs. Allein im April verzeichnete die Region ein Plus von 7,8% bei den Übernachtungen. Damit ist sie der absolute Spitzenreiter im Freistaat. Landesweit sank die Zahl der Übernachtungen im selben Monat zwar um 1,6% auf rund 795.000. Thüringen steht damit aber immer noch besser da als der bundesweite Trend. Sven Hopf, Vogtlandradio.
2: Autohäuser, Elektroanlagenbau oder auch Metallbetriebe. Mehr als 20 Unternehmen sind im Gewerbegebiet Kaltesfeld bei Reichenbach angesiedelt. Und das gut 40 Fußballfelder große Areal feiert bald sein 35-jähriges Bestehen. Deshalb soll es Ende Mai ein großes Fest geben. Und dazu sucht die Gemeinde Heinsdorfer Grund bereits jetzt Schausteller, Gastronomen oder auch Programmakteure. Argentinien steht im WM-Finale. Der Titelverteidiger setzte sich in einer dramatischen Partie gegen England am Abend mit 2:1 durch. Der Siegtreffer fiel in der Nachspielzeit. Im Finale am Sonntag trifft Argentinien auf Spanien. Das waren die Vogtlandradio-Nachrichten.
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0: Es ist 6:03 und es ist ein ruhiger Donnerstagmorgen auf den Straßen hier bei uns im Vogtland. Wir haben aktuell gar nichts zu vermelden, keine Behinderungen, keine Blitzer. Es läuft einfach, sieht gut aus. Wenn Sie was entdeckt haben, dann rufen Sie mal an, wir sagen es gerne weiter. 0800 30 30 113. Oder gerne auch per WhatsApp. Die Nummer steht im Netz auf vogtlandradio.de. Vielen Dank, wir wünschen eine gute Fahrt.
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0: Und mit Ron Tamme in den Nachrichten. Ron, grüß dich.
5: Guten Morgen.
0: Ron, ich habe eine ganz interessante Umfrage gefunden.
5: Ja.
0: Ja, Forscher haben sich jetzt damit beschäftigt, was man vor 8 Uhr am Morgen besser lassen sollte.
5: Direkt
0: aufs Handy gucken.
5: Also,
0: sollte man lassen, macht einen bloß sinnlos Stress, wenn man da so die ganzen Meldungen sieht. Im Halbdunkeln aufstehen ist auch nicht so, gut, nicht so förderlich. Wichtige Entscheidungen treffen nach dem Frühstück sitzen bleiben, ist auch nicht so gut. Und einen schrillen Weckton wählen am Handy.
5: Ich sag dir
0: oder
5: doch,
0: am
5: liegen bleiben ist die beste Medizin.
0: Liegen bleiben oder ganz sanft und ganz entspannt in den Tag starten mit dem Vogtlandradio, mit unserer Musik.
5: Auch eine gute Idee.
0: Hä?
5: Ja.
0: Da kommt man gut rein in diesen Donnerstag. In dem Sinne, schönen guten Morgen.
5: Morgen.

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1: Es ist der 16. Juli 2016. Im Waldstadion Zeulenroda geht heute der Spendenlauf über die Bühne. Die Startgelder gehen an die Elterninitiative für krebskranke Kinder in Jena. Teilnehmer können zwischen unterschiedlich langen Strecken wählen. Der Flughafen Hof Plauen wird weiter zur Teststrecke ausgebaut. Dazu rücken dieses und nächstes Wochenende die Bauarbeiter an. Ein Münchner Automobilbauer will auf dem Areal unter anderem Fahrerassistenzsysteme testen und hat deshalb bereits vor einem Jahr einen entsprechenden Mietvertrag unterschrieben. Nun entsteht neben der Start- und Landebahn eine weitere Fahrspur. Zudem wird eine Multifunktionsfläche gebaut. Wegen der Bauarbeiten bleibt der Airport für den Privat- und Geschäftsflugverkehr weitgehend geschlossen. Und das geschah heute vor 10 Jahren im Vogtland. Vogtland.

Guten Donnerstag alle miteinander, Vogtland Radio hier. Wir haben es eine Minute nach 6:45 und wir haben Rückenverkehr auf den Straßen nach wie vor. Da gibt's absolut nichts zu vermelden. Das sieht gut aus, der Verkehr rollt. Wir hoffen mal, dass es lange so bleibt. Ja, und das werde ich heute. Wir starten mit angenehm kühlen Temperaturen, geht dann am Nachmittag hoch bis auf 28 Grad. Erst gibt's Sonnenschein, später dann aber örtlich auch Schauer und Gewitter. Wir wünschen

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11: Zwischen 10 und 14 Grad betragen die Temperaturen heute Morgen bei uns ja so im Durchschnitt im Vogtland. Und es wird einige Ecken geben, wo sich diese Werte im Laufe des Tages glatt verdoppeln. Denn wir kommen da gut und gerne auf 28 Grad. Am Nachmittag, das geht jetzt ja freundlich los, da ist viel Sonne mit dabei. Später zieht es ein paar Wolken rein und es kann ganz vereinzelt in Richtung Nachmittag auch mal ein paar Tropfen Regen bzw. auch mal ein Gewitter geben. Das zieht sich dann örtlich bis in den Abend, auch bis in die Nacht hinein. Morgen dann starten wir ähnlich wie heute mit Sonnenschein. Es ziehen aber auch morgen ein paar Wolken rein und ab der Mittagszeit müssen wir dann wirklich auf der Hut sein. Da wird es echt turbulent, da gibt es Schauer, da gibt es Gewitter, da gibt es einen kräftigen Wind. Temperaturen 24 Grad und das zieht sich dann auch bis in den Freitagabend rein. Samstag Vormittag ein bisschen Regen und ein paar Wolken, später sonniges Wetter bei ähnlichen Temperaturen. Und auch der Sonntag zeigt sich ein bisschen durchwachsen, wird sogar auch noch ein wenig kühler. Eine Minute nach 6:30 ist es.
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12: Ich bin Ron Tamme. Seit April stehen sie bereits und messen die Geschwindigkeit. Nun werden die 4 neuen Blitzersäulen in Plauen auch in Sachen Rotlichtüberwachung geeicht. Laut Stadtverwaltung dauert es danach noch etwa 2 bis 3 Wochen, bis die Rotlichtblitzer scharf geschaltet werden. Zu einem schweren Unfall sind Rettungsdienst und Polizei am frühen Morgen zur Rennschmühle in der Gemeinde Pöhl ausgerückt. Dabei war ein Mopedauto ins Brückengeländer geprallt und hatte sich überschlagen. Die beiden Insassen wurden verletzt. Schaden 10.000 Euro. Autohäuser, Elektroanlagenbau oder auch Metallbetriebe. Mehr als 20 Unternehmen sind im Gewerbegebiet Kaltesfeld bei Reichenbach angesiedelt. Und das gut 40 Fußballfelder große Areal feiert bald sein 35-jähriges Bestehen. Deshalb soll es Ende Mai ein großes Fest geben. Soweit Vogtland Radio Kompakt.
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11: 6:53. Hallo, liebe Autofahrer, bitte Vorsicht auf der A9 Richtung Berlin zwischen Rudolfstein und Bad Lobenstein. Auf Höhe der Raststätte, da liegt ein Metallteil auf der Fahrbahn. Und der erste Blitzer des Tages ist auch da. Der Sven hat ihn entdeckt und bei uns mal schnell angerufen. Dankeschön dafür. In Gera stehen sie auf der Nürnberger Straße in Richtung Zollsdorf. Ja, für den Fall, dass Sie noch was haben, Stausblitzer oder mehr, einfach mal durchklingeln. Machen Sie es wieder, Sven. Wir sagen es dann gerne weiter. 0800 30 30 113 oder gerne per WhatsApp. Die Nummer steht auf vogtlandradio.de. Vielen Dank, wir wünschen eine gute Fahrt.
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11: Ja, kommen Sie mal gut rein in diesen Donnerstag. Heute haben wir den 16. Juli und gleich gibt es bei uns die gute Nachricht. Und das ist was ganz speziell für junge Muttis, was wir da heute haben. Ja, und das Wettergespräch mit Stefan Bender gibt es in dieser halben Stunde auch.

0: Oder Lindberg und Apache 207 Komet aus dem Jahr 2023 war das. Ja, wir haben 10 Minuten nach 6:30.
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0: Viele junge Mütter kennen das. Ist das Baby erstmal geboren, dann ist es ein 24-Stunden-Job an 7 Tagen in der Woche, sich um den Nachwuchs zu kümmern. Und da bleiben oftmals eigene Wünsche auf der Strecke. So zum Beispiel auch der Wunsch nach Sport und Bewegung. Und gerade das ist ja für die Frauen auch nach der Schwangerschaft und der Entbindung ganz, ganz wichtig. Ja, und da kommt eine junge Frau und eine ganz clevere Idee ins Spiel. Die junge Frau heißt Lara Kroschinski. Sie wohnt in Mesbach, ist ausgebildete Trainerin und sie bietet seit Neuestem im Plauner Stadtpark Fitnessprogramme, die Sport und Kinderbetreuung in einem sind. Buggy Fit nennt sich das. In anderen Städten wird es schon mit großem Erfolg angeboten und hier können junge Muttis unter fachkundiger Anleitung ein bisschen Sport treiben und die Kids, die sind immer in der Nähe, da müssen sich nicht Oma, Opa oder die Papas oder sonst irgendwer drum kümmern. Kinderwagen statt Handelbank, Parkweg statt Fitnessstudio, könnte man das Ganze umschreiben. Laura Kroschinski macht mir die Muttis paar Übungen. Ja, und da ist gut und gerne auch der Kinderwagen mal so ein Objekt, wo man sich dran festhalten kann zu den Übungen und so weiter und so fort. Super, coole Idee finden wir. Die hat sich da wirklich was einfallen lassen. Und wir wünschen der jungen Frau bei diesem Angebot viel Erfolg. Einmal in der Woche, immer mittwochs, wird es jetzt im Plauner Stadtpark angeboten. Für uns ist das heute die gute Nachricht am Morgen. Und wenn Sie auch mal so ein Ereignis haben, irgendeine Geschichte, irgendetwas, von dem Sie glauben, könnte die gute Nachricht bei Vogtlandradio werden. Am Morgen lassen Sie es uns wissen. Wir sind da ganz offen für Ihre Ideen. Schreiben Sie uns am besten mal eine Mail an gutenachricht@vogtlandradio.de.
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0: Die singen vom Sommer Wein, früh um 6:45. Willewallo war das und Natalia Avellon. Wir gucken mal ganz schnell auf die Straßen. Bitte Vorsicht auf der A9 Richtung Berlin zwischen Rudolfstein und Bad Lobenstein. Da liegen auf Höhe der Raststätte liegt ein Metallteil auf der Fahrbahn. Ja, und Blitz haben wir auch. Der erste des Tages steht in Gera auf der Nürnberger Straße. Hier wird in Richtung Zölsdorf geblitzt. Und jetzt kümmern wir uns mal um das Donnerstagswetter.
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0: Mit unserem Vogtland-Radio-Wetterexperten Stefan Bender. Guten Morgen, Stefan, grüß dich.
2: Hallo Thomas, guten Morgen.
0: So Stefan, ich war gerade mal draußen gewesen. Das ist ja wirklich heute vom Feinsten. He? So ein richtig schöner, kühler Start, wenn man sich da draußen mal ein bisschen bewegt und die frische Luft reinzieht. Oh mein Gott, da kommt man richtig auf Touren für diesen Donnerstag, oder? Siehst du das auch so?
2: Finde ich auch. Nee, stimme ich dir voll zu. Wir haben eine Aktivtemperaturspanne zwischen 10 und 14 Grad, je nach Höhenlage. Auch mal ansprechen. 10 Grad, die 14 Grad im Altenburger Land.
0: Was ist denn bitte eine Aktivtemperaturspanne? Habe ich noch nie gehört, den Begriff.
2: 10 bis 14 Grad, das ist nicht definiert. Nein, Quatsch, das habe ich gerade erfunden.
0: Okay. Ja, aber es trifft die Sache ganz gut, ne? Also, was du damit ausdrücken wolltest, hast du gut gewählt. Okay.
2: Ja, finde ich auch.
0: Es bleibt auch nicht bei den 14 Grad heute, oder?
2: Nee. Aus den 14, was ja heute Morgen die Höchsttemperaturen sind, das sind, wenn du da noch 10 Grad draufklopfst und dann hast du die Bergtemperaturen am Nachmittag. Also 24 Grad gibt es im Elstergebirge oder auch im Westerzgebirge im oberen Vogtland. Und die 28 gibt es in den Tälern. Also an der Weißen Elster, an der Saale, der Zwickauer Mulde 28 Grad. Mhm. Das klingt nach Sommer. Und was gehört zum Sommer auch dazu?
0: Ja, Sonnenschein.
2: Ja, und was noch?
0: Ja, Wohlfühltemperaturen, 28 Grad,
2: sagt Gewitter, ja alles. Hitze, Gewitter.
0: Ja.
2: So einfach machen wir das dir nicht. Es kommen am Nachmittag tatsächlich dicke Quellwolken ins Spiel und örtlich eng begrenzt mitunter auch mal kräftige Gewitter.
0: Oh, also müssen wir heute ein bisschen auf der Hut sein. Aber die Temperaturen im Vergleich zu heute Morgen verdoppeln die sich ja dann, ne? Ich würde nur mal sagen, dass ich in der Schule in Mathe auch ein bisschen aufgepasst habe.
2: 14 mal 2 gibt 28.
0: Siehst du mal. Gut, also wir sind ein bisschen auf der Hut heute Nachmittag, was die eventuellen Gewitter angeht. Stefan, wie geht's denn dann morgen weiter, morgen am Freitag?
2: Der Freitag, dieser 17. Juli, morgen ist ein Tag der Wetteränderung. Der bringt eine andere Luftmasse.
0: Mhm.
2: Wir kriegen noch die 23 bis 28 Grad. Der Vormittag ist auch noch halbwegs trocken. Aber du merkst schon, am Vormittag, morgen merkst du schon, da kommen Wolken rein, die Sonne nur zeitweise. Und dann geht's los, spätestens ab Mittag mit Schauern, mit Gewittern. Und da schüttet es auch mal kräftig. Und zwar je später am Tage, desto mehr kommt da runter.
0: Okay.
2: Also das regnet dann noch teilweise durch. Nachdem die Gewitter durch sind, regnet es auch mal nach den Gewittern noch längere Zeit, sodass wir bis Samstag in der Früh 20, 25, 30 Liter Wasser bekommen.
0: Das ist ja mal nicht ganz unerheblich, ne, an Mengen.
2: Nö,
0: Upsala.
2: Das ist ganz ordentlich. Das ist so ein Drittel der Monatsmenge.
0: Aha, alles klar. Du hast gesagt, bis Samstag in der Früh ist danach so in Richtung Wochenende eine leichte Wetterbesserung zu sehen.
2: Ja, also Wetterbesserung heißt ja bei dir, glaube ich, jetzt dann ohne Schauer am Wochenende.
0: Ja, nicht mehr unbedingt dieser Dauerregen.
2: Ja, der ist dann weg. Samstagnachmittag, Sonne, Wolken gemischt, 21 bis 24 Grad.
0: Mhm.
2: Nachmittag, da merkst du schon, das ist die andere Luftmasse, die dann eher von der Nordsee kommt.
0: Ja.
2: Und auch der Sonntag wird noch ein kleines bisschen kühler mit 18 bis 23 Grad. Oh. Aber es ist ein brauchbares Wetter dazu.
0: Ah, okay. Und Samstagvormittag sind dann auch noch ein paar Regenschauer mit dabei, wenn erst Nachmittag.
2: Samstagvormittag sind noch ein paar Schauer unterwegs. Am Sonntag eher nicht, aber ganz ausschließen will ich es in den Frühstunden nicht.
0: Okay, alles klar. Also, ein kleiner Wetterwechsel steht uns ins Haus. Und bis es soweit ist, genießen wir heute mal noch die schönen, milden oder warme Temperaturen und gucken mal, wie sich es mit den Gewittern dann eventuell entwickelt im Laufe des Nachmittags.
2: Ja, klar.
0: Prima, so machen wir es, Stefan, und wir haben ein Auge drauf und in 2 Stunden gucken wir das nächste Mal, wie sich es entwickeln wird.
2: Bis dann, ciao.
0: Bis dann, mach's gut, tschüss.

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2: Die Temperaturen heute Morgen sind erträglich, angenehm. Kühl starten wir rein mit 10 bis 14 Grad. Es wird dann heute Nachmittag in der Spitze örtlich bis zu 28 Grad warm werden. Und es wird ein bisschen durchwachsener Tag. Die erste Hälfte zeigt sich noch sehr freundlich, da ist viel Sonne unterwegs. Es ziehen dann aber später ab dem Mittag auch verstärkt Wolken rein und Richtung Nachmittag müssen wir uns auf kurze Gewitter einstellen, kann es auch mal ein paar Tropfen Regen geben. Ja, und das sind dann so ein bisschen die Vorboten eines Wetterwechsels, der uns dann morgen ins Haus steht. Die Temperaturen werden zwar mit 23 bis 28 Grad morgen am Freitag nochmal ziemlich warm. Es geht auch erst trocken los, aber spätestens ab der Mittagszeit wird es interessant. Schauer ziehen rein, Gewitter ziehen rein, die können auch mal ein bisschen kräftiger ausfallen, vor allen Dingen die Regenschauer, die können örtlich einiges bringen am Nachmittag.

0: Mit 20 Grad ein bisschen kühler und auch etwas durchwachsen. Jetzt haben wir es um 7.
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2: Ich bin Ron Tamme. Zu einem schweren Unfall sind Rettungsdienst und Polizei am frühen Morgen zur Rentschmühle in der Gemeinde Pöhl ausgerückt. Dabei war ein Mopedauto ins Brückengeländer geprallt und hatte sich überschlagen. Die beiden Insassen wurden verletzt ins Krankenhaus gebracht, so ein Polizeisprecher auf Anfrage. Auf den noch 15-jährigen Fahrer kommt demnach ordentlich Ärger zu. Er saß mit knapp 0,8 Promille betrunken am Steuer. Es entstand ein Schaden von 10.000 Euro. Seit April stehen sie bereits und messen die Geschwindigkeit. Nun werden die 4 neuen Blitzersäulen in Plauen auch in Sachen Rotlichtüberwachung geeicht. Heute an Dresdner und Böhler Straße, am Montag dann an Martin-Luther Straße und Straße der Deutschen Einheit. Laut Stadtverwaltung dauert es danach noch etwa 2 bis 3 Wochen, bis die Rotlichtblitzer scharf geschaltet werden. Der Tourismus im Thüringer Vogtland erlebt derzeit einen wahren Boom. Zu dieser Einschätzung kommt die Thüringer Tourismusgesellschaft.
3: Während der Thüringer Tourismus im Frühjahr insgesamt leicht an Schwung verloren hat, meldet das Vogtland einen kräftigen Zuwachs. Allein im April verzeichnete die Region ein Plus von 7,8% bei den Übernachtungen. Damit ist sie der absolute Spitzenreiter im Freistaat. Landesweit sank die Zahl der Übernachtungen im selben Monat zwar um 1,6% auf rund 795.000. Thüringen steht damit aber immer noch besser da als der bundesweite Trend. Sven Hopf, Vogtlandradio.
2: Autohäuser, Elektroanlagenbau oder auch Metallbetriebe. Mehr als 20 Unternehmen sind im Gewerbegebiet Kaltesfeld bei Reichenbach angesiedelt. Und das gut 40 Fußballfelder große Areal feiert bald sein 35-jähriges Bestehen. Deshalb soll es Ende Mai ein großes Fest geben. Und dazu sucht die Gemeinde Heinsdorfer Grund bereits jetzt Schausteller, Gastronomen oder auch Programmakteure. Argentinien stets im Finale der Fußball-Weltmeisterschaft. Der Titelverteidiger setzte sich in einer dramatischen Partie gegen England mit 2:1 durch. Der Siegtreffer fiel in der Nachspielzeit. Im Finale am Sonntag trifft Argentinien auf Spanien. Das waren die Vogtlandradio-Nachrichten.
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0: 3 Minuten nach 7. Hallo, liebe Autofahrer. Wir gucken auf die A9 Richtung Berlin zwischen Rudolfstein und Bad Lobenstein. Bitte Vorsicht, auf Höhe der Raststätte liegt ein Metallteil auf der Fahrbahn. Und Blitzer haben wir auch in Gera auf der Nürnberger Straße, stehen sie in Richtung Zollsdorf. Und Leute, dazugekommen, die Alina hat es gemeldet, in Oelsnitz ein Blitzer auf der August-Bebel-Straße Richtung B92. Hier ist der graue Caddy im Einsatz. Jo, wenn Sie ergänzen können, wenn Sie noch was entdeckt haben, dann einfach mal anrufen bitte über die 0800 30 30 113. Wir sagen es weiter. Oder Sie schicken uns eine WhatsApp. Die Nummer steht auf vogtlandradio.de. Vielen Dank, wir wünschen eine gute Fahrt.
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0: Und mit Ron Tamme in den Nachrichten. Grüß dich, Ron.
5: Guten Morgen.
0: So, und das zweite Halbfinalspiel bei der Fußball-WM ist nur auch Geschichte.
5: Yep.
0: Argentinien hat England mit 2:1 besiegt. Die müssen ja ganz schön reingehauen haben. Ne? Du hast ein Stück
5: ja,
0: geguckt.
5: Ja, also gesagt. Die erste Halbzeit, das war ja, Kreuze, würden manche sagen. Ja. Aber zweite Halbzeit, da ging es ordentlich zur Sache. Da hat Argentinien ordentlich aufgedreht.
0: Ja, wir werden da gleich nochmal ein bisschen intensiver reingucken. Ich habe es ja selber leider nicht gesehen, aber die Kommentare heute Morgen, es war harter Fußball und ja, hat auch einige gelbe Karten gegeben und hätte auch einige mal rot sein können, was so manche gesagt haben. So, wahrscheinlich hat der Schiri da doch ein bisschen Auge.
5: Also wenn wir mitgespielt hätten, wären wir vom Platz gestellt worden.
0: Mit Sicherheit, aber schon in der dritten Minute.
5: Ja, wahrscheinlich. So,
0: aber wir wären nicht vom Platz gestellt worden, uns hätten sie rausgetragen, ja, denke
5: zum Beispiel.
0: Schönen Donnerstag, schönen guten Morgen.

0: Das bringt Schwung an diesen Donnerstagmorgen. Kings of Leon war das To Space aus dem Jahr 2025. Ja, 12 Minuten nach um 7 haben wir es schon.
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0: Ja, und das war ein ziemlich hartes Halbfinale gestern Abend zwischen England und Argentinien. Die haben sich da nichts geschenkt und die sind auch ziemlich heftig auf Mann gegangen. Und zwar beide Mannschaften insgesamt 26 Fouls hat es gegeben. Und der Schiri hat 4 gelbe Karten gezogen. Da waren schon ganz, ganz harte Dinger dabei. Die erste Halbzeit ist torlos geblieben. Kurz nach Beginn der zweiten Halbzeit ist dann erstmal England in der 55. Minute in Führung gegangen. Eine halbe Stunde später dann in der 85. haben die Argentinier ausgeglichen und die sind dann immer stärker geworden. Tja, und 2 Minuten nach dem Ende der regulären Spielzeit war es dann soweit. Lautaro Martinez verlängert eine präzise Flanke von Lionel Messi ins linke Eck des englischen Tors und dann war es Geschichte. 2:1 für Argentinien und die sind damit am Sonntag gegen Spanien im Finale. Und dieses Ergebnis 2:1 haben einige Vogtland-Radio-Hörer getippt. Und das Eigenartige an der Geschichte war, 2:1 haben wir ganz oft bekommen im richtigen Ausgang, also für Argentinien. 2:1 ist aber auch ganz oft für England getippt worden. Ja, dass die Engländer 2:1 Argentinien besiegen. Auch der Meinung waren viele Vogtland-Radio-Hörer. Ist aber nicht so ausgegangen. 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

Justin Timberlake, Can't Stop the Feeling. Hier waren keine Gefühle gestoppt, nie. Hier waren gute Laune, Gefühle aufgebaut zum Start in diesen Donnerstag. Wir haben es 8:15. Hier ist Vogtland Radio mit dem Blick auf die Straßen. Bitte Vorsicht auf der A9 in Richtung Berlin zwischen Schleiz und Dittersdorf. Da steht ein defekter Lastwagen auf der rechten Spur. Das Ganze da auch noch im Kurvenbereich. Ja, und Blitzer haben wir auch. Gera, Nürnberger Straße Richtung Zölsdorf. Der Sven hat es entdeckt und bei uns angerufen. Und die Alina hat sich auch gemeldet, hat einen Blitzer entdeckt. In Oelsnitz auf der August-Bebel-Straße. Da stehen sie in Richtung B92. Und das Wetter macht uns heute am Vormittag viel Freude. Da gibt es Sonnenschein, Temperatur bis 28 Grad Richtung Nachmittag. Zieht es aber auch zu. Dann gibt es Regenschauer und örtlich auch kräftige

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6: Ja, das Wetter ist jetzt im Moment vielerorts bei uns im Vogtland noch sehr freundlich und es wird auch noch einige Zeit so bleiben. Bis über den Mittag hinaus können wir uns über Sonnenschein freuen und die Temperaturen gehen auch nach oben. Da kriegen wir dann am Nachmittag Spitzenwerte bis 28 Grad. Aber dann dreht sich's auch ein bisschen. Dann ziehen nämlich dickere Wolken rein und es kann in einigen Gebieten der Region später dann Schauer und Gewitter geben. Und ja, das sind die Vorboten eines Wetterwechsels, der uns dann ab morgen ins Haus steht. Es wird am Freitag zwar noch mal mit 23 bis 28 Grad relativ warm und am Vormittag auch noch freundlich, aber ab dem Mittag gibt es Schauer und Gewitter und die können es in sich haben. Da können teilweise schon erhebliche Regenmengen runterkommen und auch die Gewitter sind ziemlich kräftig, ziehen sich bis in den Samstag rein. Da gibt es am Vormittag auch gelegentlich mal noch ein bisschen Regen. Später dann 21 bis 24 Grad. Der Nachmittag soll trocken bleiben. Und am Sonntag wird es mit 18 bis 23 Grad noch ein bisschen kühler. Auch da gibt es so einen Mix aus mal mehr, mal weniger Wolken, ein bisschen Regen, aber auch lange sonnige Abschnitte. Wir haben es 7:30.
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7: Ich bin Ron Tamme. Zu einem schweren Unfall sind Rettungsdienst und Polizei am frühen Morgen zur Rentschmühle in der Gemeinde Pöhl ausgerückt. Dabei war ein Mopedauto ins Brückengeländer geprallt und hatte sich überschlagen. Die beiden Insassen wurden verletzt, Schaden 10.000 Euro. Seit April stehen sie bereits und messen die Geschwindigkeit. Nun werden die vier neuen Blitzersäulen in Plauen auch in Sachen Rotlichtüberwachung geeicht. Laut Stadtverwaltung dauert es danach noch etwa 2 bis 3 Wochen, bis die Rotlichtblitzer scharf geschaltet werden. Autohäuser, Elektroanlagenbau oder auch Metallbetriebe, mehr als 20 Unternehmen sind im Gewerbegebiet Kaltesfeld bei Reichenbach angesiedelt und das gut 40 Fußballfelder große Areal feiert bald sein 35-jähriges Bestehen. Deshalb soll es Ende Mai ein großes Fest geben. Soweit Vogtland Radio Kompakt.
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6: Schönen guten Morgen, liebe Autofahrer. Gleich 2 Minuten nach 7:30. Bitte Vorsicht auf der A9 Richtung Berlin zwischen Schleiz und Dittersdorf. Da gibt es Behinderungen durch einen defekten LKW. Und eine gefährliche Situation haben wir auch auf der A72 in Richtung Chemnitz. Zwischen Zwickau West und Zwickau Ost, da liegt ein Reifen auf der Fahrbahn. Auweia. Blitzer haben wir Gera, Nürnberger Straße Richtung Zollsdorf und in Oelsnitz auf der August-Bebel-Straße in Richtung B92. Da steht der graue Caddy. Wenn Sie noch was entdeckt haben, es wäre ganz lieb, wenn Sie mal anrufen würden. Da könnten wir es nämlich gleich weitersagen und alle anderen sind gewarnt. 0800 30 30 113, gerne per WhatsApp. Die Nummer steht auf vogtlandradio.de. Vielen Dank, wir wünschen eine gute Fahrt.
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6: Kommen Sie gut rein in diesen Donnerstag. Heute haben wir den 16. Juli. Gleich gibt es bei uns den Sport zuvor. Noch Musik von Lady Gaga und die singt von den Typen, die den anderen Leuten da mit dem Fotoapparat hinterherrennen. Sie wissen schon, wer da gemeint ist, nämlich die hier.

0: 10 Minuten nach halb acht haben wir es an diesem Donnerstag.
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0: So, der Ron ist da, der sportliche Ron.
2: Hallihallo.
0: Und es geht heute los mit Handball. Und da ist ja derzeit noch Sommerpause, doch nicht mehr für alle. Denn Drittligist Oberlosa ist bereits in die Saisonvorbereitung gestartet.
3: Um genau zu sein, Anfang der Woche. Seitdem trainiert das Team in der Plauner Helbighalle. Kommende Woche geht's für die Mannschaft dann 4 Tage ins Trainingslager nach Pilsen. Danach ist in Wetzlar das erste Testspiel geplant. Offiziell vorgestellt werden soll das neue Team am 1. August. Dann ist ein weiterer Test vorgesehen. Gegner ist der SV Anzing.
0: Es ist ein wahrer Meilenstein. Die erste bürgerliche Schützengilde zu Oelsen jetzt blickt auf die erfolgreichste Saison ihrer 17-jährigen Vereinsgeschichte zurück.
3: Ja, und das hat vor allem mit den sächsischen Landesmeisterschaften zu tun. Dabei errangen die Athleten 74 Medaillen und stellten 2 neue Rekorde auf. Aaron Fleschenträger überzeugte als erfolgreichster Teilnehmer mit 14 Medaillen. Darunter waren auch 8 Titel. Nun richtet sich der Blick auf die deutschen Meisterschaften. Die sind ja Ende August in München geplant und bilden den sportlichen Höhepunkt der Saison.
0: Noch gut 3 Wochen, dann wird an der Talsperre Pöhl der traditionelle Pöhler Triathlon ausgetragen. Es ist die inzwischen 26. Auflage.
3: Und auch diesmal werden rund 550 Athleten an den Start gehen. Die kommen nicht nur aus Deutschland, sondern auch aus Österreich, der Schweiz und England. Im Rahmen des Wettbewerbs kämpfen auch gut 80 Aktive um Punkte in der sächsischen Landesliga, heißt es von den Organisatoren. Auf dem Programm stehen auch diesmal 750 Meter Schwimmen, 20 Kilometer Radfahren und ein abschließender 5,9 Kilometer Lauf. Anmelden kann man sich übrigens nicht mehr, denn das Kult-Event ist schon seit längerem ausgebucht.
0: Gut eine Woche später werden dann im Vogtland erneut die Laufschuhe geschnürt zum Städtelauf Plauenhof. Und dafür sind noch Anmeldungen möglich, teilten jetzt die Organisatoren mit.
3: Ja, bislang sind rund 130 Meldungen eingegangen und auf dem Programm stehen diesmal ebenfalls wieder geführte Strecken über 33 Kilometer von Plauen aus, 16,5 Kilometer ab Krebes oder eben auch 8 Kilometer mit Start in Ulitz. Ziel ist erneut der Hofer Eisteich. Hier gibt es dann auch die sogenannten Finisher-Medaillen.
0: Ja, und zum Schluss blicken wir nochmal zum Fußball und dem FSV Treuen. Denn auch beim Sachsenklasse-Aufsteiger läuft die Kaderplanung für die kommende Saison.
3: 3 Neuzugänge können die Vogtländer inzwischen verzeichnen. Darunter ist Marc-Philipp Zimmermann. Ja, der kommt vom Regionalligisten FSV Zwickau. Zudem kommt der 21-jährige Yannick Linnemann von Merane nach Treuen und Jonas Hein wechselt vom Sachsenklasse-Absteiger BSV Irfersgrün.
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1: Dieser Donnerstag startet sehr freundlich. Er wird auch lange freundliche Phasen haben. Da ist viel Sonne mit im Spiel und die Temperaturen gehen hoch auf Werte um die 28 Grad. Aber später dann Richtung Nachmittag, Richtung Abend müssen wir ein bisschen aufpassen. Dann ziehen dicke Wolken rein. Es kann teilweise kräftige Gewitter geben und auch Niederschläge sind mit dabei. Morgen dann am Freitag kriegen wir ähnliche Temperaturen wie heute. Die pendeln so zwischen 23 und 28 Grad. Und morgen kriegen wir ein ähnliches Wetter wie heute. Es bleibt nämlich erst trocken, dann in der zweiten Tageshälfte ziehen Schauer und Gewitter rein und die können es morgen in sich haben. Dazu wird der Wind auch sehr, sehr kräftig und die Niederschläge können auch ein bisschen langanhaltender sein. Das ist nicht ganz ohne, muss man ein bisschen auf der Hut sein. Am Samstagvormittag kriegen wir ein paar Wolken und ein bisschen Regen bei 24 Grad. Und auch der Sonntag zeigt sich ein bisschen durchwachsen. Und da gehen die Temperaturen sogar noch ein bisschen runter. Jetzt haben wir es um 8.
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2: Ich bin Ron Tamme. Eigentlich ist ja schon Sommerpause, doch der Greizer Stadtrat kommt heute zu einer Sondersitzung zusammen. Um was es genau geht, darüber ist in der Tagesordnung nichts zu erfahren. Spekulationen zufolge könnte die Greizer Freizeit- und Dienstleistungsgesellschaft und die damit verbundenen Finanzen Thema sein. Zu einem schweren Unfall sind Rettungsdienst und Polizei am frühen Morgen zur Rentschmühle in der Gemeinde Pöhl ausgerückt. Dabei war ein Mopedauto ins Brückengeländer geprallt und hatte sich überschlagen. Die beiden Insassen wurden verletzt ins Krankenhaus gebracht.

0: betrunken am Steuer. Es entstand ein Schaden von 10.000 Euro. Seit April stehen sie bereits und messen die Geschwindigkeit. Nun werden die 4 neuen Blitzersäulen in Plauen auch in Sachen Rotlichtüberwachung geeicht. Heute an der Dresdner und Böhler Straße, am Montag dann an Martin-Luther-Straße und Straße der Deutschen Einheit. Laut Stadtverwaltung dauert es danach noch etwa 2 bis 3 Wochen, bis die Rotlichtblitzer scharf geschaltet werden. Der Tourismus im Thüringer Vogtland erlebt derzeit einen wahren Boom. Zu dieser Einschätzung kommt die Thüringer Tourismusgesellschaft.
1: Während der Thüringer Tourismus im Frühjahr insgesamt leicht an Schwung verloren hat, meldet das Vogtland einen kräftigen Zuwachs. Allein im April verzeichnete die Region ein Plus von 7,8% bei den Übernachtungen. Damit ist sie der absolute Spitzenreiter im Freistaat. Landesweit sank die Zahl der Übernachtungen im selben Monat zwar um 1,6% auf rund 795.000. Thüringen steht damit aber immer noch besser da als der bundesweite Trend. Sven Hopf, Vogtlandradio.
0: Argentinien steht im Finale der Fußball-Weltmeisterschaft. Der Titelverteidiger setzte sich in einer dramatischen Partie gegen England mit 2:1 durch. Der Siegtreffer fiel in der Nachspielzeit. Im Finale am Sonntag trifft Argentinien auf Spanien. Das waren die Vogtlandradio-Nachrichten.
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4: Schönen guten Morgen hinaus auf die Straßen. 3 Minuten nach 8 haben wir es. Bitte Vorsicht auf der A9 Richtung Berlin zwischen Schleiz und Dittersdorf. Da gibt es Behinderungen durch einen defekten LKW. Und einen Blitzer haben wir auch. Der steht in Oelsnitz auf der August-Bebel-Straße Richtung B92. Der graue Caddy ist da am Start. Haben Sie noch was entdeckt? Dann sagen Sie es uns. Wir sagen es gerne weiter. 0800 30 30 113. Gerne können Sie auch eine WhatsApp schicken. Die Nummer steht auf vogtlandradio.de. Vielen Dank, wir wünschen eine gute Fahrt.
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4: Und mit Ron haben wir in den Nachrichten. Grüß dich, Ron. Hallo.
5: Guten Morgen.
4: So, Ron, Frage. Heute gibt es 2 leckere Tage oder heute ist der Tag hat 2 Leckerheiten, sage ich mal so. Heute ist der Tag des guten Fleisches und der Tag der Kirschen. Für was entscheiden wir uns? Was feiern wir?
5: Wir nehmen das gute Fleisch, machen das auf den Grill und dann ist die Welt in Ordnung.
4: Genau. Und hinterher pflücken wir so ein paar Kirschen vom Baum.
5: Genau.
4: Als Nachtisch. So ist der Plan. Super Sache. Also unser Plan ist gemacht und ja, wenn Sie noch nicht so richtig wissen, was heute auf den Tisch kommt oder ja, vielleicht folgen Sie unserem Beispiel.
5: Ja, genau.
4: Machen Sie definitiv nichts verkehrt.
5: Das stimmt.
4: Schönen Donnerstag. Schönen guten Morgen.

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1: Es ist der 16. Juli 2016. Im Waldstadion Zeulenroda geht heute der Spendenlauf über die Bühne. Die Startgelder gehen an die Elterninitiative für krebskranke Kinder in Jena. Teilnehmer können zwischen unterschiedlich langen Strecken wählen. Der Flughafen Hof Plauen wird weiter zur Teststrecke ausgebaut. Dazu rücken dieses und nächstes Wochenende die Bauarbeiter an. Ein Münchner Automobilbauer will auf dem Areal unter anderem Fahrerassistenzsysteme testen und hat deshalb bereits vor einem Jahr einen entsprechenden Mietvertrag unterschrieben. Nun entsteht neben der Start- und Landebahn eine weitere Fahrspur. Zudem wird eine Multifunktionsfläche gebaut. Wegen der Bauarbeiten bleibt der Airport für den Privat- und Geschäftsflugverkehr weitgehend geschlossen. Und das geschah heute vor 10 Jahren im Vogtland.
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1: Sie werden heute feststellen, dass Ihre Probleme gar nicht so schlimm sind, wie Sie vielleicht befürchten. Nicht alles wird schließlich so heiß gegessen, wie es gekocht wird.
0: Stier.
1: Sie scheinen etwas unruhig und brauchen etwas, an dem Sie Ihre Energie entladen können. Suchen Sie einen Ausgleich, vielleicht sogar in sportlicher Hinsicht.
0: Zwillinge.
1: Sie sind jetzt voller Scharfsinn und guter Ideen. Das hilft Ihnen besonders in der Arbeit gut weiter.
0: Krebs.
1: Beurteilen Sie Ihre berufliche Situation mit Ernsthaftigkeit und versuchen Sie keine gewagten Manöver. Ehrlichkeit zahlt sich langfristig aus.
0: Löwe.
1: Sie verstehen es, Ihr Umfeld ins Staunen zu bringen mit dem, was Sie sagen und wie Sie handeln. Da steckt doch ein Plan dahinter.
0: Jungfrau.
1: Machen Sie nicht aus jeder Mücke einen Elefanten. Sie haben viele Gründe, diesem Tag positiv entgegenzusehen.
0: Waage.
1: Eine Entscheidungsfrage bereitet Ihnen Kopfzerbrechen. Wenn Sie in Ruhe nachdenken und erst dann handeln, schlagen Sie den richtigen Weg ein.
0: Skorpion.
1: Wenn Sie das Gefühl haben, Ihre Lebensenergie sei geschwächt, dann ist es an der Zeit, sich etwas zurückzuziehen und sich auszuruhen.
0: Schütze.
1: Natürlich wissen Sie, wie wichtig und gesund Bewegung und Sport sind. Warum tun Sie dann nichts?
0: Steinbock.
1: Prüfen Sie unbedingt, ob Ihre Vorhaben auch realistisch sind. Wenn Sie alle Kräfte mobilisieren, öffnen sich Ihnen heute neue Türen.
0: Wassermann.
1: Wenn Frust und Ärger in Ihrem Leben zu viel Raum einnehmen, wirkt sich das auch auf Ihre Lebensfreude aus. Das sollten Sie sich bewusst machen.
0: Fische.
1: Sie fühlen sich stark und sehen sich allen Aufgaben des Lebens gewachsen. Ihre Stärke reicht aus, um auch andere wichtige Menschen in Ihrem Leben zu unterstützen und zu inspirieren.
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0: 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Heute mit der Frage, was passiert eigentlich mit den Spielbällen, die ins Publikum fliegen? Darf man die behalten?
1: Ja, was passiert denn, wenn der Held der Nation die Nerven verliert und das runde Ding nicht ins Eckige, sondern in die Botanik bzw. ins Publikum ballert? Darf man nun das Leder behalten, wenn man es als Zuschauer fängt? Naja, rein rechtlich ist der Ball Eigentum der FIFA. Und die wollen den wiederhaben. Der ist nämlich ganz schön teuer. Trionda, der Ball für die WM 2026, enthält einen Bewegungssensor, der Echtzeitdaten an den Videoschiri für schnellere Entscheidungen liefert. Wenn man bei einem Turnier das große Glück hat, einen solchen Fehlschuss zu fangen, dann kommt es oft auf die Reaktion des Publikums an. Wenn ein gellendes Pfeifkonzert ertönt und man Angst vor Klassenkeile im Fanblock haben muss, dann sollte man den Ball lieber zurückgeben. Wenn man natürlich die Pille voll an den Kopf bekommt, braucht man den Ball eventuell als Beweismittel für die nachfolgende Schmerzensgeldforderung. Aua!
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9: Ja, dieser Donnerstag, da wird's zumindest in der ersten Hälfte noch ein ganz freundlicher werden. Wir kriegen Temperaturen bis 18, 20 Grad. Am Vormittag viel Sonne, die Wolken werden aber zunehmen. Richtung Nachmittag sind dann auch örtlich kräftige Schauer und Gewitter möglich. Morgen am Freitag dreht sich das Ganze. Wir fangen zwar auch wieder an wie heute mit ein paar lockeren Wolken und Sonnenschein. Auch morgen gehen die Temperaturen noch mal bis auf 28 Grad hoch. Ab dem Mittag wird es aber zunehmend ungemütlich und das Ganze auch relativ rasch. Da ziehen dicke Wolken rein, es gibt Schauer, es gibt Gewitter, die fallen morgen kräftiger aus. Speziell bei den Niederschlägen kann da einiges runterkommen. Und auch das Wochenende zeigt sich ein bisschen durchwachsen. Wird nicht mehr ganz so warm. Der Samstag bringt es auf 24 Grad. Erst Wolken und Regen, später Sonne. Und am Sonntag wird es mit 20 Grad ein bisschen kühler und auch da ist rein wettermäßig von allem was dabei. Wolken, Sonne, auch ein paar Spritzer Regen gibt's. 8:30.
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10: Ich bin Ron Tamme. Der Greizer Stadtrat kommt heute zu einer Sondersitzung zusammen. Um was es genau geht, darüber ist in der Tagesordnung nichts zu erfahren. Spekulationen zufolge könnte die Greizer Freizeit- und Dienstleistungsgesellschaft und die damit verbundenen Finanzen Thema sein. Die Sommermonate werden im Vogtlandkreis weiter intensiv für die Instandsetzung von Straßen genutzt. Nachdem bereits in Hermsgrün, Siebenbrunn und Breitenfeld gebaut wird, ist ab Montag auch die Verbindung zwischen Kauschwitz und dem Plauenpark dran. Zu einem schweren Unfall sind Rettungsdienst und Polizei am frühen Morgen zur Rentschmühle in der Gemeinde Pöhl ausgerückt. Dabei war ein Mopedauto ins Brückengeländer geprallt und hatte sich überschlagen. Die beiden Insassen wurden verletzt. Schaden 10.000 Euro. Soweit Vogtland Radio Kompakt.
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9: Gleich 8:58. Wir gucken mal auf die A4 in Richtung Dresden zwischen Schmölln und Merane. Bitte große Vorsicht, da liegt ein Metallrohr auf der Fahrbahn. Und es klemmt nach wie vor noch ein bisschen auf der A9 in Richtung Berlin zwischen Schleiz und Dittersdorf. Behinderungen durch einen defekten Lastwagen. Und Blitzer haben wir neu reingekommen zwischen Oelsnitz und Talditz am Abzweig nach Dobeneck. Im 70er-Bereich stehen sie. Ja, und das war's. Wenn Sie ergänzen können, wenn Sie noch was entdeckt haben, dann bimmeln Sie mal durch. Wir sagen es weiter. 0800 30 30 113. Gerne per WhatsApp die Nummer dazu im Netz auf vogtlandradio.de. Vielen Dank. Wir wünschen eine gute Fahrt.
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9: Am Donnerstag, am 16. Juli. Schönen guten Morgen, Vogtland. In der guten Nachricht in wenigen Minuten, da reden wir mal über ein tolles Angebot für junge Muttis hier in Plauen. Bleiben Sie mal dran, das wird sehr spannend.

0: Donnerstagmorgen, wir haben es 8:50.
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0: Tja, viele junge Mütter, die kennen das, ist das Baby erstmal geboren, dann ist es ein 24-Stunden-Job an 7 Tagen in der Woche, sich um den Nachwuchs zu kümmern. Und da bleiben oftmals eigene Wünsche auf der Strecke, zum Beispiel der nach Sport und Bewegung. Und gerade das ist ja nach der Schwangerschaft und der Entbindung auch wirklich wichtig. Ja, und da kommt eine junge Frau ins Spiel und die hat eine ganz clevere Idee. Die junge Frau heißt Lara Kruschinski. Sie wohnt in Mesbach. Sie ist eine ausgebildete Trainerin und sie bietet seit Neuestem im Plauner Stadtpark Fitnessprogramme an, die Sport- und Kinderbetreuung in einem sind. Buggy Fit nennt sich das Ganze. In anderen Städten wird das schon mit großem Erfolg angeboten und auch betrieben. Hier können junge Muttis unter fachkundiger Anleitung gemeinsam mit den Kids Sport treiben. Kinderwagen kann man sagen, statt Handelbank, Parkweg, statt Fitnessstudio, so könnte man das Ganze umschreiben. Und ich denke mal, das ist ja wirklich einfach eine prima Idee. Ne? Der Buggy, der Kinderwagen, der dient halt gleichzeitig auch mal so ein bisschen als Sportgerät, wo man sich mal anlegen kann, wo man sich festhalten kann, wo man Dehnungsübungen machen kann und das Ganze mit anderen Muttis und ihren Kindern an der frischen Luft unter fachkundiger Anleitung. Da muss man sich nicht erst auf dem Weg ins Fitnessstudio machen, da kann man, ja, wenn man so will, das Angenehme mit den Nützlichen verbinden. Richtig coole Idee der Laura Kruschinski aus Mesbach, die das jetzt nach Plauen gebracht hat. Für uns die gute Nachricht am Morgen. Wir wünschen ganz viel Erfolg. Und wenn Sie auch mal sowas haben, irgendeine gute Nachricht, irgendein Ereignis, eine Geschichte, von der Sie der Meinung sind, könnte mal die gute Nachricht bei Vogtland Radio werden, dann lassen Sie es uns mal wissen. Wir sind da wirklich offen für Ihre Ideen und Ihre Vorschläge. Am besten, Sie schreiben uns mal eine Mail an gutenachricht@vogtlandradio.de.
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0: Schönen guten Morgen alle miteinander, hier ist Vogtland Radio. Wir haben es gleich 8:45 an diesem Donnerstag. Schnell der Blick auf die Straßen, bitte Vorsicht, A9 Richtung Berlin, zwischen Schleiz und Dittersdorf, Behinderungen durch einen defekten LKW und bitte nicht so schnell, einen Blitzer haben wir zwischen Oelsnitz und Teilditz am Abzweig nach Dubeneck im 70er Bereich. Stehen Sie da an? So, und jetzt gucken wir mal nach dem Wetter und da werde ich den Stefan Bender gleich mal mit einer ganz leckeren Idee konfrontieren. Mal gucken, was er dazu meint.
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0: Mit unserem Vogtlandradio Wetterexperten Stefan Bender. Grüß dich, hallo Stefan.
2: Hallo Thomas.
0: So Stefan, pass mal auf, der Ron und ich, wir haben uns bereits festgelegt, ne? Heute ist der Tag des guten Fleisches und auch der Tag der Kirschen. So, und wir haben festgelegt, wir feiern beides. Wir waren heute.
2: Da bin ich dabei.
0: Ja, ne? Habe ich mir
2: dabei.
0: Gedacht.
2: Da werdet ihr nicht alleine feiern.
0: Habe ich mir gedacht. Wir haben noch einen Platz am Rost frei für dich. Wir werden uns erstmal ein gutes Stück Fleisch draufhauen. Und anschließend holen wir uns ein paar Kirschen vom Baum und so ein bisschen als Nachtisch. Das ist ein Plan, ne?
2: Ja, da kann man auch eine Schwarzwälder noch draus machen, damit die Kirsche nicht ganz so alleine daherkommt.
0: Ja,
2: ein bisschen Sahne und Kirschwasser. So, das
0: du als der wahre Gourmet, du kannst ja dann die Kirsche noch ein bisschen veredeln. Auf jeden Fall, für dich ist noch Platz bei uns am Grill. Herzlich willkommen.
2: So,
0: was aber noch mitbringen müsst, ist ein bisschen grillfähiges Wetter. Und natürlich auch Wetter, dass wir dann auf den Kirschbaum hoch können, ne?
2: Oh,
0: jetzt geht's schon los.
2: Also da schicke ich dich dann hoch am Nachmittag, weil es gibt ein kleines Gewitter.
0: Ich ahne was. Was gibt's?
2: Ja, einer muss ja die Gewitter im Blick behalten und das macht man am besten von unten. Also auch in einem schönen, sicheren Platz, damit da nichts passiert.
0: Und ich soll da hochklettern, oder was?
2: Ja, ich werde dich nicht in den Blitz reinschicken. Das nicht. Also zum Blitz hat 100 Millionen Volt und 100.000 Ampere. Das will ich dir nicht zumuten. Eventuell im Blitzkanal 30.000 Grad Hitze.
0: Das wäre nicht gut. Nee, lass mal. Vor allem die Kirschen, die ich dann im Korb habe, die sind dann auch sofort weggeglüht. Lass mal bleiben, Stefan. Also erzähl mal, wie wird's denn?
2: Ja, erstmal Sonne. Also am Vormittag und über Mittag geht das noch. Und dann kommen eben ein paar Quellwolken dazu. Das Gewitterrisiko steigt, aber es ist nicht überall. Also keine flächendeckende Geschichte. Es sind diese lokal eng begrenzten Dinger, die vor allem im oberen Vogtland und im Westerzgebirge unterwegs sind. Da müssen wir schon aufpassen. Und die Temperatur ist hier auch so, dass die Gewitter sich wohlfühlen. 24 bis 28 Grad, je nach Höhenlage.
0: Okay, also wollen wir dann am Nachmittag festlegen, wo wir unseren Genuss zelebrieren. Entweder bei dir, beim Ron oder bei mir, eben da, wo keine Gewitter aufschlagen. Ne?
2: Also ich denke,
0: den Rest klärst du.
2: Ist eine gute Stelle, wo man das machen kann.
0: Den Rest klärst du, Stefan, das bringst du noch mit. Guck mal, meinen Freitag.
2: Der wird gewittriger insgesamt, dampfiger. Da machen wir das mit den Kirschen und mit dem Grill eher nicht. Also kann man machen, aber dann wirklich in der Nähe eines Unterschlupfes. Denn morgen geht es erstmal so halbsonnig los. Man merkt schon, die Luft ist feucht, ist dampfig. Die Temperaturen klettern auch auf 23 bis 28 Grad. Und so ab Mittag steigt das Gewitterrisiko rasant nach oben. Und auch die Wolken steigen rasant nach oben, bis zu 10, 11 Kilometer hoch. Und das sind dann richtige Gewitterzellen, die auf flächendeckend reinkommen und die bringen den berühmt bekannten, allseits beliebten Luftmassenwechsel, wie du weißt.
0: Also gehen wir morgen definitiv nicht auf den Kirschbaum. Definitiv nicht.
2: Nee,
0: wir halten
2: noch Sturmböen möglich. Also da Starkregen, Hagelkörner braucht keiner.
0: Ja.
2: Muss auch nicht überall sein, aber kann eben sein. Und das Unwetterrisiko ist zu hoch, um zu grillen.
0: Da gehen wir ein kleines.
2: Uns zu klettern.
0: Und gehen wir ein kleines bisschen in Deckung. Stefan, gucken wir noch mal ganz schnell in Richtung Wochenende. Haben wir da noch so einen kleinen Ausblick?
2: Der Anfang des Samstages ist ziemlich grau und noch nass. Der Nachmittag wird schön. Und das ist dann was für uns. 21 bis 24 Grad, muss nicht so arg schwitzen. Die Sonne kommt durch und auch der Sonntag bringt eigentlich ein schönes Wetter. 18 bis 23 Grad, Sonne, Wolkengemisch und eine schöne Luft zum Durchatmen.
0: Das geht in Ordnung, Stefan. Wir treffen uns dann heute zu einem guten Stück Fleisch und zu Kirschen mit Kirschtorte, die du dann noch zelebrieren wirst. Super Sache, okay?
2: Ja, ich bin dabei. Die Waage stelle ich weit weg.
0: Siehst du, wir haben viel zu tun. Frisch ans Werk, würde ich vorschlagen. Bis später, Stefan. Mach's gut. Ciao.
2: Ciao.

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2: Ja, das Wetter im Moment, das sieht ganz freundlich aus. Wir haben vielerorts einen fast blauen Himmel garniert mit ein paar schönen Wetterwolken. Die Sonne ist da, die Temperaturen gehen heute hoch auf Spitzenwerte um die 28 Grad. Trotz alledem müssen wir in Richtung Nachmittag gucken und ein bisschen auf der Hut sein, denn schon ab der Mittagszeit werden die Wolken kompakter, es ziehen Schauer und Gewitter rein. Die können auch mal ein bisschen kräftiger ausfallen. Morgen dann, am Freitag, haben wir ähnliche Werte wie heute, 23 bis 28 Grad. Es startet erstmal trocken mit Sonnenschein. Ähnliches Wetter wie heute erwarten wir eigentlich. Später dann, ab Mittag Schauer und Gewitter und morgen haben dies dann aber in sich. Da ist schon teilweise ein bisschen Unwettercharakter dabei. Nicht flächendeckend, aber vielerorts wird es kräftig rumpeln und auch die Niederschlagsmengen, die runterkommen, die sind nicht ganz ohne. Also da ist ein bisschen Vorsicht angesagt. Der Samstag bringt erst Wolken und ein bisschen Regen, bei 24 Grad, später dann auch Sonnenschein. Und am Sonntag wird es mit 20 Grad ein bisschen kühler. Und auch da ist von allem was dabei. Erst ein bisschen Regen, später dann Wolken und Sonne. Um 9.
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3: Ich bin Ron Tamme. Die Sommermonate werden im Vogtlandkreis weiter intensiv für die Instandsetzung von Straßen genutzt. Nachdem bereits in Hermsgrün, Siebenbrunn und Breitenfeld gebaut wird, ist ab Montag auch die Verbindung zwischen Kauschwitz und dem Plauenpark dran. Dazu wird die Straße in den kommenden 2 Wochen abschnittsweise gesperrt, heißt es aus dem Landratsamt. Das Einkaufszentrum bleibt von der B92 aus aber erreichbar. Eigentlich ist ja schon Sommerpause, doch der Greizer Stadtrat kommt heute zu einer Sondersitzung zusammen. Um was es genau geht, darüber ist in der Tagesordnung nichts zu erfahren. Spekulationen zufolge könnte die Greizer Freizeit- und Dienstleistungsgesellschaft und die damit verbundenen Finanzen Thema sein. Zu einem schweren Unfall sind Rettungsdienst und Polizei am frühen Morgen zur Rennschmühle in der Gemeinde Pöhl ausgerückt. Dabei war ein Mopedauto ins Brückengeländer geprallt und hatte sich

0: 0,8 Promille betrunken am Steuer. Schaden 10.000 Euro. Für Handball-Drittligist Oberlosa ist die Sommerpause vorbei. Mit den ersten Trainingseinheiten ist die Mannschaft in die Saisonvorbereitung gestartet. Kommende Woche geht's für die Mannschaft 4 Tage ins Trainingslager nach Pilsen. Danach ist in Wetzlar das erste Testspiel geplant. Offiziell vorgespielt werden soll das neue Team am 1. August. Das waren die Vogtlandradio-Nachrichten.
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3: Schönen guten Morgen hinaus auf die Straßen. Wir haben es gleich 9:03. Bitte Vorsicht auf der A9 Richtung Berlin zwischen Schleiz und Dittersdorf. Hier gibt es Behinderungen durch einen defekten LKW. Und einen Blitzer haben wir auch. Der steht zwischen Oelsnitz und Teilditz am Abzweig nach Dobeneck im 70er Bereich. Das war's. Können Sie ergänzen? Haben Sie noch was entdeckt? Dann seien Sie mal so lieb und rufen Sie mal an. Wir sagen es gerne weiter. 0800 30 30 113. Gerne per WhatsApp. Die Nummer steht auf vogtlandradio.de. Vielen Dank und eine gute Fahrt.
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3: Und mit Ron Tammel in den Nachrichten. Ronne, grüß dich.
4: Guten Hallo. Morgen.
3: Ron, jetzt gucken wir mal nach Bad Elster. Müssen wir mal ganz liebe Grüße ausrichten, denn in Bad Elster, da ist unter anderem die Heike aus Greiz im Moment zur Kur. Ja. Da, nach einer Operation an der Schulter wird die da wieder fit gemacht. Sie fühlt sich dort sehr wohl, wird auch super betreut. Unter anderem auch vom Physiotherapeuten Christoph Haller, the weltbest Physio ever, wie sie selber gesagt hat. Einmal frei. Ja, und der Christoph ist ein treuer Vogtland-Radio-Hörer. Das ist ein ganz netter, freundlicher Typ, ein absoluter Vollprofi in seinem Job. Und der möchte bei der Gelegenheit auch mal seine Kollegen grüßen, nämlich das gesamte Therapie-Team der Vogtland-Klinik in Bad Elster, die alle, genau wie der Christoph, jeden Tag Vollgas geben und sich um das Wohl ihrer Patienten kümmern. Finde ich klasse, ne?
4: Das ist doch eine schöne Geschichte.
3: Ja, sehe ich auch so. Dem ist nichts mehr hinzuzufügen. Herzlichen Dank für das Engagement. Das sind ja so die Physiotherapeuten, beziehungsweise in so einem Kurbetrieb, die Leute, die das im Hintergrund arbeiten, ne? Die das alles so am Laufen halten. Ja,
4: und die für dein Wohlergehen zuständig
3: sind. Genau so ist es. Und die sich wirklich Mühe geben, dass den Leuten da geholfen wird und dass die richtig fit von der Kur wieder nach Hause fahren. Mhm. Wunschmusik haben sie auch geäußert. Johnny, don't stop believing. Spielen wir natürlich. Ne?
4: Ja, aber hallo.
3: In dem Sinne, schöne Grüße nach Bad Elster. Danke fürs Engagement und weiter so. Wir wünschen einen schönen Donnerstag, schönen guten Morgen.

0: Schönen Donnerstag alle miteinander. Hier ist Vogtland Radio. 12 Minuten nach um 9 haben wir's.
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0: Tja, da war gestern die 11. Etappe angesagt und die ist in Vichy gestartet und in Nevers war Schluss. Eine Gesamtlänge von 161,3 Kilometern mussten die Fahrer absolvieren. Das war mal wieder so eher eine flache Etappe und hier haben vor allen Dingen die Sprinter wieder ihre Chance gehabt. Und zum Schluss stand Søren Werenskjold aus Norwegen ganz oben auf dem Siegerpodest. Platz 2 holte sich gestern Olaf Koy, der Niederländer, vor Jasper Philipsen aus Belgien. Ja, und die heutige Etappe, die 12. Etappe, die geht an einem Ort über die Bühne, wo Michael Schumacher, der Formel-1-Rennfahrer, satte 8-mal den großen Preis von Frankreich in der Formel 1 gewinnen konnte. Also ein sehr sportträchtiger Ort. Die Rede ist von der Rennstrecke in Magny-Cours. Und bis nach Chalon-sur-Saône geht es dann über 179,1 Kilometer. Und auch heute fährt das Feld wieder eher durch ein flacheres Streckenprofil. Auch heute könnten noch mal die Sprinter so ein bisschen zum Zug kommen. Wir behalten die Sache auf jeden Fall für Sie im Auge. Ergebnisse gibt es dann heute bei uns am späten Nachmittag beziehungsweise morgen früh wieder zur selben Zeit.

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1: Girl, you know it's true. Ja, heute geht es mal um einen echten Skandal im Musikbusiness. Dafür sorgte der Song Girl, You Know It's True bzw. das Musikerduo Milli Vanilli Ende der 1980er Jahre. Genauer gesagt begann exakt am 21. Juli 1989 einer der größten Skandale der Musikgeschichte. Milli Vanilli, das sind Fab Morvan und Rob Pilatus, treten an diesem Tag bei einer Show des Musiksenders MTV vor 80.000 Zuschauern auf. Plötzlich hakt und streikt das Playback ihres Nummer 1-Hits Girl, You Know It's True. Rob Pilatus bekommt Panik und rennt von der Bühne. Erste Zweifel an der Echtheit des Gesangs von Milli Vanilli werden laut. Das Duo gerät zunehmend in die Schusslinie der Medien und auch für Frank Farian, den Produzenten, beginnt damals die wohl dunkelste Zeit seiner Karriere. Schon der Song Girl You Know It's True ist eine Coverversion und kommt im Original von der US-amerikanischen Hip-Hop-Gruppe Newmax. Frank Farian, der schon Riesenerfolge mit Boney M. feierte, peppte den Song auf, fand zwei stylisch aussehende Vortänzer, die allerdings 0,0 singen konnten. Kurzerhand wurde der Gesang von anderen übernommen. Und das flog, wie erwähnt, 1989 durch eine Technikpanne auf. Der Skandal ging so weit, dass Milli Vanilli den gewonnenen Grammy zurückgeben mussten. Rob Pilatus sagte einst in einem Interview, man habe viel bekommen und erreicht, aber dafür einen Pakt mit dem Teufel geschlossen. Er starb einige Jahre später im Alter von gerade 32 Jahren an einer Überdosis Drogen. Sein ehemaliger Partner Fab Morvan arbeitet seit dem Aus von Milli Vanilli hartnäckig an einem Comeback und einem Dokumentarfilm über das gescheiterte Duo.

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6: Das Wetter heute an diesem Donnerstag wird nochmal recht freundlich. Wir kriegen am Nachmittag dann auch Spitzentemperaturen um die 28 Grad. Es wird aber am Nachmittag auch ein bisschen ungemütlich, denn da ziehen Regenschauer und auch Gewitter rein. Da müssen wir ein bisschen auf der Hut sein. Gucken wir mal Richtung Freitag. Der Freitag bringt uns Temperaturen zwischen 23 und 28 Grad. Es geht erstmal trocken los, die zweite Tageshälfte. Morgen wird dann aber ein bisschen gefährlich, denn auch da gibt es Schauer und Gewitter. Die können morgen aber gut und gerne auch mal ein bisschen kräftiger ausfallen. Das müssen wir definitiv dann morgen im Auge behalten. Kurzer Blick noch Richtung Wochenende. Es geht los mit Wolken und mit Sonnenschein bei 21 bis 24 Grad. Ja, meist am Nachmittag der meist trockenes Wetter und auch der Sonntag ist ein bisschen durchwachsen und wird mit 20 Grad sogar noch ein bisschen kühler. Und jetzt haben wir es 9:30.
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7: Ich bin Ron Tamme. Die Sommermonate werden im Vogtlandkreis weiter intensiv für die Instandsetzung von Straßen genutzt. Nachdem bereits in Hermsgrün, Siebenbrunn und Breitenfeld gebaut wird, ist ab Montag auch die Verbindung zwischen Kauschwitz und dem Plauenpark dran. Der Greizer Stadtrat kommt heute zu einer Sondersitzung zusammen. Um was es genau geht, darüber ist in der Tagesordnung nichts zu erfahren. Spekulationen zufolge könnte die Greizer Freizeit- und Dienstleistungsgesellschaft und die damit verbundenen Finanzen Thema sein. Für Handball-Drittligist Oberloser ist die Sommerpause vorbei. Mit den ersten Trainingseinheiten ist die Mannschaft in die Saisonvorbereitung gestartet. Kommende Woche geht's für die Mannschaft 4 Tage ins Trainingslager nach Pilsen. Soweit Vogtlandradio kompakt.
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6: Wir haben gleich 10:02. Einen schönen guten Morgen hinaus auf die Straßen. Da sieht's entspannt aus, der Verkehr rollt. Ein Blitzer haben wir und der steht zwischen Zeulenroda und Quingenberg. Das ist die Straße über die Talsperre in Richtung Aumar rüber. Ja, und das war's dann aber auch schon von uns. Wenn Sie noch was entdeckt haben, wenn Sie ergänzen können, dann tun Sie es. Rufen Sie einfach mal an über die kostenlose 0800 30 30 113. Gerne können Sie auch eine WhatsApp schicken. Die Nummer steht auf vogtlandradio.de. Vielen Dank, wir wünschen eine gute Fahrt.
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6: Ja, da wünschen einen schönen Donnerstag, heute am 16. Juli. Schönen guten Morgen, Vogtland. Gleich gibt's bei uns Neues vom Sport.

0: am Morgen.
1: Onne, ich grüße dich. Halli, hallo.
2: Hallo.
1: Geht heute los mit Fußball. Dann noch 3,5 Wochen. Dann startet die Oberliga in die neue Saison. Und bis dahin heißt es auch für den VfC Plauen, die Mannschaft auf Vordermann zu bringen. Einen ersten wirklichen Härtetest gab es für die Vogtlander bereits am Abend.
2: Ja, zu Gast im Vogtlandstadion war ja der FSV Zwickau aus der Regionalliga. Und die Zwickauer wollten auch zeigen, wo der Hammer hängt. Alles in allem war es aber ein ausgeglichenes Spiel, auch wenn das Ergebnis mit 3-7 ziemlich deutlich ausfiel. Mhm. Der VfC testet übrigens übermorgen schon wieder, dann läuft Regionalliga-Absteiger Meuselwitz auf. Zwickau absolviert dann schon den letzten Test vor dem Saisonstart, und zwar bei der U23 von Sparta Prag.
1: Gibt's noch ein bisschen was zu tun bei den Plaunern, ne? Hab ich so den Eindruck.
2: Ja.
1: Gute Nachricht für alle Eishockey-Fans aus Schönheide. Der Kader der Wölfe für die neue Regionalliga-Saison nimmt immer deutlichere Formen an. Das Motto lautet 7 auf einen Streich.
2: Und das ist gar nicht mal so weit hergeholt, denn der Verein hat jetzt gleich 7 Vertragsverlängerungen auf einen Schlag verkündet. Neben Torhüter Patrick Wandeler und den Stürmern Luca Schwarzmeier, Kevin Pieler, Kenneth Hirsch sowie Rico Varkus bleiben auch 2 wichtige Defensivstützen an Bord. Verteidiger Moritz Kotzmann und der erfahrene Mannschaftskapitän Roy Hähnlein werden das Wolfsrudel somit weiter anführen. Die Schönheider kündigten übrigens für die kommenden Tage weitere Personalentscheidungen an.
1: In und um Zwickau wird's ab heute wieder laut, diesmal aber nicht auf den Straßen, sondern in der Luft, denn hier startet die deutsche Meisterschaft im sogenannten Rallyeflug.
2: Ja, insgesamt sind 13 Teams mit ihren Propellermaschinen am Start. Ihre Aufgabe ist es, innerhalb einer vorgegebenen Zeit bestimmte Punkte anzufliegen. 4 Wertungsflüge sind dabei geplant. Die Sieger sollen dann am Sonntag feststehen. Die Titelkämpfe übrigens werden schon seit 1960 ausgetragen. Zwickau ist erst der 2. sächsische Gastgeber, heißt es vom Aero-Club. Ausschlaggebend war für die Organisatoren offenbar die bisher immer erfolgreich ausgetragenen Segelflugmeisterschaften in Zwickau.
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0: Musik von den No Angels, Daylight in Your Eyes. Wir haben es 9.46 Uhr, eine Minute nach 9:45 und der Jörg ist da. Ich grüße dich, Jörg. Halli, hallo.
1: Hi.
0: Jörg, Fußball geguckt hast du nicht, ne? Haben wir gerade eben schon drüber gesprochen.
1: Nee, hab ich nicht geguckt.
0: Nee, ich auch nicht so. Ich bin da auch nicht so der Fan, aber naja. Ich habe dann heute Morgen mal so ein bisschen nachgesehen. Die müssen sich da gestern ja gar nichts geschenkt haben. Die müssen gefault haben und sich auf die Füße getreten haben. Also ganz, ganz furchtbar.
1: Ich habe mir gerade die Statistik angeguckt, sind einige Karten verteilt worden. Also Gottlob, keine roten, aber einige gelbe.
0: Und ja, der Schiri, da muss ganz schön zu tun gehabt haben, um da diesen nervösen Haufen ein bisschen auf Vordermann zu halten. Aber was das Eigentliche ist, das sieht man mal wieder, wie die Zeit vergeht. Ne? Das sind zwei Spiele und dann ist es rum.
1: Dann ist es rum, ja.
0: Diese Fußball-WM.
1: Am Sonntag ja das große Finale. Ja.
0: Und am Samstag Spiel um Platz 3 und 4, genau.
1: Wobei ich das ja interessant finde, dass viele prognostiziert haben, dass Argentinien auf jeden Fall im Finale steht.
0: Richtig, richtig. Am Anfang hat man gedacht, Mensch, Argentinien, weiß auch nicht so ganz genau. Ich hatte die auch nicht so sehr auf dem Zettel. Gut, muss dazu sagen, bin auch nicht der absolute Fußballfan. Ich will mir ja auch keine Meinung da irgendwo anmaßen, aber ja, irgendwo, so wie Phoenix aus der Asche, kam sie dann ganz plötzlich doch noch.
1: Ja, ganz plötzlich, wer weiß, was ist ein Schelm, der Böse ist dabei vermutet.
0: Natürlich.
1: Wie sei mit unserem Grillpaket? Ist das heute weggegangen? Hat jemand das Grillpaket getippt?
0: Ja, 2-1, das Ergebnis ist ganz viel getippt worden. Oh, okay. Ganz viel getippt worden, eigenartigerweise, aber auch andersrum. Also das haben auch ganz viele den Engländern zugetraut, 2-1 gegen Argentinien zu gewinnen. 2-1, das war eigentlich so die Hausnummer ohne Ende. Das nächste Spiel haben wir auch schon drin. Ja, sind wir mal sehr gespannt, wie das dann ausgeht. Ja, ich wünsche dir auf jeden Fall eine schöne Sendung. Ein bisschen aufs Wetter aufpassen heute Nachmittag. Schauer und Gewitter ziehen rein und ja, wirst du dann vom Stefan noch Näheres erfahren.
1: Alles klar.
0: Könnte gefährlich werden heute Nachmittag. Müssen wir ein bisschen laufen. Auf uns aufpassen, ein bisschen im Auge behalten. Ja, und Sie machen sich bitte schön einen schönen Donnerstag und wir hören uns wieder, wenn Sie mögen, morgen früh ab 5 Uhr.

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2: Es ist durchaus schön und sommerlich, viel Sonne dabei. Die Temperaturen, die bewegen sich aktuell ein bisschen was über 20 Grad, 21 bis 24 Grad sind da durchaus drin. In der Tagesspitze werden es 25 bis 28 Grad. Es gibt dann gegen später Tendenzen zu Regen, vielleicht auch mal ein Gewitterchen. Ja, also in der Nacht auf den morgigen Freitag wird es dann auf jeden Fall regnen und morgen wird es dann auch teils Gewitter geben. Der Freitag unbeständiger, zum Start ins Wochenende teilweise kräftige Schauer und wie erwähnt Gewitter mit kräftigen Windböen. Bis sowas über 20 Grad sind morgen dann drin. Und jetzt ist es 10 Uhr.
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3: Ich bin Ron Tamme. 24.000 Euro Schaden, das ist die Bilanz eines Unfalls auf der A72 zwischen Reichenbach und Treuen. Verursacher war ein 29-jähriger Autofahrer. Der junge Mann war von der Straße abgekommen und in die Leitplanke gekracht. Auch wenn der Unfallfahrer dabei nur leicht verletzt wurde, landete ein Rettungshubschrauber auf der Autobahn. Der Bereich wurde deshalb kurzzeitig gesperrt. Die Sommermonate werden im Vogtlandkreis weiter intensiv für die Instandsetzung von Straßen genutzt. Nachdem bereits in Hermsgrün, Siebenbrunn und Breitenfeld gebaut wird, ist ab Montag auch die Verbindung zwischen Kauschwitz und dem Plauenpark dran. Dazu wird die Straße in den kommenden 2 Wochen abschnittsweise gesperrt, heißt es aus dem Landratsamt. Das Einkaufszentrum bleibt von der B92 aus aber erreichbar, heißt es. Eigentlich ist ja schon Sommerpause, doch der Greizer Stadtrat kommt heute zu einer Sondersitzung zusammen. Um was es genau geht, darüber ist in der Tagesordnung nichts zu erfahren. Spekulationen zufolge könnte die Greizer Freizeit- und Dienstleistungsgesellschaft und die damit verbundenen Finanzen Thema sein. Für Handball-Drittligist Oberlosa ist die Sommerpause vorbei. Mit den ersten Trainingseinheiten ist die Mannschaft in die Saisonvorbereitung gestartet. Kommende Woche geht's für das Team 4 Tage ins Trainingslager nach Pilsen. Danach ist in Wetzlar das erste Testspiel geplant. Offiziell vorgestellt werden soll das neue Team am 1. August. Das waren die Vogtlandradio-Nachrichten.
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2: 10.02 Uhr ist es gerade geworden. Es ist recht ruhig derzeit auf den Straßen. Großartiges liegt nicht vor. Wir haben einen Blitzer gemeldet bekommen, zuletzt zwischen Oelsnitz und Thaltitz am Abzweig Dobenick. Da

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1: Und mit Ron, der ist da.
2: Ja, hallihallo.
1: Hallihallo, again.
2: Oder so.
1: Schnell gewechselt aus der Nachrichten in die Freizeitredaktion.
2: So sieht's mal aus.
1: So sind wir drauf
2: jetzt. Ist ja nicht mehr weit hin bis zur Freizeit. Aber da könnt's ja vielleicht nach Greiz gehen, denn da geht's am Abend hoch hinaus. Schlossturmbesteigungen für jedermann, so heißt es, von 19 bis 21 Uhr auf dem oberen Schloss. Auf dem Weg nach oben erfahren Sie spannende Geschichten über die bewegte Geschichte des Schlosses und seinen einstigen Bewohnern.
1: Ja, und der Malzhaus-Biergarten, der wird heute Abend zur Tanzfläche bei der Band des Madre Orchestra. Da trifft Balkanbrass auf argentinischen Tango. Die Band aus Buenos Aires verbindet eben Balkanklänge, Cumbia, Swing, argentinische Milongas. Und das Ganze wird dann zu einem mitreißenden Sound voller Energie und Spielfreude. Ein temperamentvoller Abend, das ist auf jeden Fall zu erwarten bei der beliebten Afterwork-Reihe im Malzhaus-Biergarten. Heute ab 19 Uhr.
2: Ja, und dann gibt's noch glanzvolle Fassaden und ihre Geschichten. So zumindest der Titel einer besonderen Stadtführung in Plauen. Der rund zweistündige Rundgang führt durch ein besonderes Stadtviertel, das mit zahlreichen architektonischen Details, eindrucksvollen Zeugnissen und anderen Sachen der industriellen Blütezeit begeistert. Historische Bauwerke und das lebendige Erbe der Plauener Spitze verbinden sich zu einer außergewöhnlichen Entdeckungstour. Den Abschluss bildet ein besonderes Highlight. In der Firma Modespitze kann traditionelle Handwerkskunst hautnah erlebt werden. Die Führung gibt's morgen, also am Freitag, um 14 Uhr an der Bastion am Schlosshang. Und dazu muss man sich aber vorher anmelden und Tickets in der Touristinformation holen.
1: Ja, bestimmt spannende Geschichten aus Plauen rund um die Spitze. Und wenn auch Sie was haben in Sachen Veranstaltungen, dann schicken Sie uns das bitte per Mail.
2: Ja, am besten auf freizeit@vogtlandradio.de.
1: Danke, Ron.

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6: Es ist heute schön. Es gibt eine ganze Menge Sonne. Ein bisschen Wind ist dabei und in Richtung Nachmittag und zum Abend hin, da kann es dann auch durchaus mal regnen. Vielleicht schon gewittern. Auf jeden Fall Regen dann in der kommenden Nacht auf den morgigen Freitag. Und der morgige Freitag, der wird recht wischiwaschi sein, recht unbeständig, bis sowas über 20 Grad. Auch morgen Tendenzen dann zu Wärmegewittern, zum Teil auch kräftige Güsse und auch mal stürmische Böen. Das Wochenende, das sieht wieder ein bisschen freundlicher aus. Mai stabiles Sommerwetter. Und jetzt ist es 10.31 Uhr.
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7: Ich bin Ron Tamme. Rund 1700 Haushalte in der Gemeinde Rosenbach bekommen schnelles Internet. Sie werden in den kommenden Monaten ans Glasfasernetz angeschlossen. Doch weil es im Zusammenhang mit dem Ausbau immer wieder offene Fragen gibt, sind etliche Informationsveranstaltungen dazu geplant, darunter heute in Leubnitz. Die Sommermonate werden im Vogtlandkreis weiter intensiv für die Instandsetzung von Straßen genutzt. Nachdem bereits in Hermsgrün, Siebenbrunn und Breitenfeld gebaut wird, ist ab Montag auch die Verbindung zwischen Kauschwitz und dem Plauenpark dran. Für Handball-Drittligist Oberlosa ist die Sommerpause vorbei. Mit den ersten Trainingseinheiten ist die Mannschaft in die Saisonvorbereitung gestartet. Kommende Woche geht's für die Mannschaft 4 Tage ins Trainingslager nach Pilsen. Soweit Vogtlandradio kompakt.
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6: Es ist gleich 10.33 Uhr. Hallo auf die Straßen. Vorsicht bitte auf die A4 in Richtung Dresden. Zwischen Gera Leumnitz und Ronneburg derzeit Reifenteile auf den Fahrbahnen. Entsprechend steht auch ein defekter LKW auf dem Standstreifen mit Reifenschaden. Vorsicht, da wird dann auch ein Radwechsel stattfinden, teils Personen hier am Fahrbahnrand. Da bitte entsprechend vorsichtig fahren und aufpassen, dass nicht mehr passiert. Und außerdem noch eine Meldung aktuell von der A72. In Richtung Hof zwischen Stolberg-West und Hartenstein stockender Verkehr auf 1 bis 2 Kilometern in und an einer Baustelle. Dann haben wir noch einen Blitzer reinbekommen. Der steht zwischen Oelsnitz und Thaltitz am Abzweig Dobeneck, hier im 70er-KMH-Bereich. Und wenn Sie was entdecken, Stausblitzer mehr, dann melden Sie uns das bitte auch kostenlos. 0800 30 30 113 oder per WhatsApp die Nummer auf vogtlandradio.de. Dankeschön.
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6: Mit Jörg Ursprung und gleich die Jobbörse.

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2: Das ist heute so ein richtig schöner Sommertag. Ja, da trübt auch kaum eine Wolke derzeit den Himmel. Und wenn, dann ist eine Wolkendecke, die hier und da mal reinzieht, auch harmlos. Viel Sonnenschein dabei heute. Die Werte 25 bis 28 Grad in der Spitze. Aktuell sind es so 22 bis 25 Grad. Zum späteren Abend und in der Nacht örtlich dann auch etwas dichter Wolken, da kann schon mal regnen. Also in der Nacht auf den morgigen Freitag auf jeden Fall. Erste Gewitter grummeln auch mal ein bisschen durch und morgen wird allgemein unbeständiger. Temperaturen von 21 bis 25 Grad in der Tagesspitze. Morgen viele dicke Wolken, teils mit kräftigen Regengüssen und auch Gewitter haben sich angekündigt. Das Wochenende sieht dann meistens schön aus, gibt so einen Mix aus Sonne und Wolken und am Wochenende ist es dann auch meist trocken. Und jetzt ist es 11 Uhr.
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3: Ich bin Ron Tamme. Große Pläne für das Dörfelgymnasium in Weida. Das Landratsamt Greiz hat jetzt den Förderantrag für die geplante Modernisierung eingereicht. 21 Millionen Euro sind für den Umbau eingeplant. 6 Millionen davon sollen vom Land fließen. Geplant sind ein moderner Ersatzneubau, der Abriss eines maroden Gebäudeteils sowie die komplette technische Sanierung. Das barrierefreie Gebäude soll künftig sogar Platz für eine zweite Schulform bieten, heißt es. Rund 1700 Haushalte in der Gemeinde Rosenbach bekommen schnelles Internet. Sie werden in den kommenden Monaten ans Glasfasernetz angeschlossen. Doch weil es im Zusammenhang mit dem Ausbau immer wieder offene Fragen gibt, sind etliche Informationsveranstaltungen dazu geplant. So heute Abend auch in der Leubnitzer Turnhalle. Weitere Veranstaltungen sind in den kommenden Wochen auch in Metheuer und Syrau geplant. 24.000 Euro Schaden, das ist die Bilanz eines Unfalls auf der A72 zwischen Reichenbach und Treuen. Verursacher war ein 29-jähriger Autofahrer. Der junge Mann war von der Straße abgekommen und in die Leitplanke gekracht. Auch wenn der Unfallfahrer dabei nur leicht verletzt wurde, landete ein Rettungshubschrauber auf der Autobahn. Der Bereich wurde deshalb kurzzeitig gesperrt. Die Sommermonate werden im Vogtlandkreis weiter intensiv für die Instandsetzung von Straßen genutzt. Nachdem bereits in Hermsgrün, Siebenbrunn und Breitenfeld gebaut wird, ist ab Montag auch die Verbindung zwischen Kauschwitz und dem Plauenpark dran. Dazu wird die Straße in den kommenden 2 Wochen abschnittsweise gesperrt, heißt es aus dem Landratsamt. Das Einkaufszentrum bleibt von der B92 aus aber erreichbar. Für Handball-Drittligist Oberlosa ist die Sommerpause vorbei. Mit den ersten Trainingseinheiten ist die Mannschaft in die Saisonvorbereitung gestartet. Kommende Woche geht's dann 4 Tage ins Trainingslager nach Pilsen. Danach ist in Wetzlar das erste Testspiel geplant. Offiziell vorgestellt werden soll das neue Team am 1. August. Das waren die Vogtlandradio-Nachrichten.
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2: Es ist gleich 11:03 Uhr. Ja, das meiste ist wieder aufgeräumt, habe ich gerade gesehen. Auch die Entwarnung gab es für die A4 in Richtung Dresden zwischen Gera Leumnitz und Ronneburg. Ist auch wieder frei.

0: Geblitzt wird noch. Ron meldet einen Blitzer. Dankeschön in Plauen, Friedenstraße Richtung Dietrichplatz. Da steht ein grauer Caddy. Und außerdem kam hier eine WhatsApp rein, gerade von Christian. Dankeschön. B173 Richtung Hof zwischen dem Anschluss Pirk und dem Abzweig Markwitz. Ein Blitzer im 70er kmh Bereich. Da steht wohl so ein schwarzer Vito auf dem Parkplatz, ja, mit Tarnnetz. Also ein Blitzmanöver da so gesehen. Also da bitte aufpassen zwischen Anschluss Pirk und Abzweig Markwitz auf der B173 Richtung Hof. Stausblitzer mehr melden Sie uns bitte kostenlos 0800 30 30 113 oder per WhatsApp die Nummer auf vogtlandradio.de. Dankeschön.
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0: Im Deutschen der offizielle Deutsche Bahn-Song irgendwie, irgendwo, irgendwann. Da fahren sie ja mal. Hier hat Nina neu gemacht mit Kim Wilde. Any place, anywhere, anytime. Das ist ein gutes Stichwort für das hier.
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7: Es ist schön heute. Ein schöner Sommertag. Ein bisschen Wind geht, sorgt für Erfrischung. Ansonsten Temperaturen aktuell bei 22 bis 26 Grad. Und es sind bis 28 Grad drin. Beziehungsweise, ihr habt gesehen, so in einigen Orten, da Zwickau zum Beispiel, da erreichen wir auch die 30 Grad Marke. Also das schwankt so ein bisschen in der Tageshöchstwertung von 25 bis 30 Grad. Es ist auf jeden Fall sehr sonnig heute und wie erwähnt, geht teils ein lebendiger Wind. Der wird auch am Abend Präsenz zeigen, auch in der Nacht und da kommen auch dicke Wolken dazu. Schon heute Abend kann es dann anfangen zu regnen, vielleicht mal leicht zu gewittern, auch in der Nacht auf den morgigen Freitag. Und der morgige Freitag an sich zum Start ins Wochenende ist etwas durchwachsener. Ja, da gibt es so 21 bis maximal 25 Grad, morgen viele dicke Wolken. Und dazu immer wieder mal Regen und auch Gewitter. Die müssen wir morgen ganztägig mit einplanen. Das Wochenende bei Werten so ein bisschen was über 20 Grad, meistens trocken. Ein bisschen wechselhaft, so ein Mix aus Sonne und Wolken. Und damit ist es jetzt gleich 11.31 Uhr.
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8: Ich bin Ron Tamme. Rund 1700 Haushalte in der Gemeinde Rosenbach bekommen schnelles Internet. Sie werden in den kommenden Monaten ans Glasfasernetz angeschlossen. Doch weil es im Zusammenhang mit dem Ausbau immer wieder offene Fragen gibt, sind etliche Informationsveranstaltungen dazu geplant, darunter heute in Leubnitz. Die Sommermonate werden im Vogtlandkreis weiter intensiv für die Instandsetzung von Straßen genutzt. Nachdem bereits in Hermsgrün, Siebenbrunn und Breitenfeld gebaut wird, ist ab Montag auch die Verbindung zwischen Kauschwitz und dem Plauenpark dran. Für Handball-Drittligist Oberlosa ist die Sommerpause vorbei. Mit den ersten Trainingseinheiten ist die Mannschaft in die Saisonvorbereitung gestartet. Kommende Woche geht's für die Mannschaft 4 Tage ins Trainingslager nach Pilsen. Soweit Vogtland Radio kompakt.
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7: Es ist gleich 11.32 Uhr, keine Störungen. Aber geblitzt wird noch in Plauen in der Friedenstraße Richtung Dietrichplatz. Hier ein grauer Caddy hat Ron gemeldet. Dankeschön. Von Christian kam die Warnung rein. Vorsicht, Blitzer mit Tarnnetz im Gebüsch. Ja, ein Blitzermanöver. Quasi auf der B173 in Richtung Hof zwischen dem Anschluss Pirk und dem Abzweig Markwitz im 70er-KMH-Bereich. Wie gesagt, da steht so ein schwarzer Vito mit Tarnnetz. Hatte Christian durchgegeben. Dankeschön. Und dann kam noch die Warnung hier von Max. A9 in Richtung Bayreuth, beziehungsweise kurz nach der Abfahrt Gefrees, derzeit Abstandsmessungen. Da bitte auch aufpassen. Und wenn Sie was entdecken, Stausblitzer mehr, melden Sie uns das bitte kostenlos 0800 30 30 113 oder per WhatsApp die Nummer auf voglandradio.de. Dankeschön. Kommen Sie gut an.
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aus den 80ern. Das war 83, 84, ein Riesenhit, The Catch und 25 Years. Hier im Vogtlandradio die abwechslungsreiche Musik. Und ganz neu ist das hier von einem jungen Mann aus London. Ne? Macht auch Laune bei diesem herrlichen Sommerlaune-Wetter. Liam C. heißt er und das ist seine aktuelle Single Tina.

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2: Das ist heute ein richtig schöner Sommertag. Ja, es gibt ein bisschen Wind, der sorgt für Erfrischung. Ansonsten viel Sonnenschein, Temperaturen aktuell schon so bis 27 Grad, 24 bis 27 Grad gibt es und 25 bis stellenweise 30 Grad sind auch heute wieder drin. Es wird dann gegen später zum Abend hin und auch in der Nacht dickere Wolken geben. Es gibt dann auch Tendenzen zu ersten Gewittern. Auch morgen wird es dann recht wechselhaft sein am Freitag. Viele Wolken, immer wieder mal Grollen, Rumpeln, Regen dabei. Also Gewitter sind auf jeden Fall angekündigt, genauso wie auch mal kräftige Güsse. Die Werte so ein bisschen was über 20 Grad. Das Wochenende dann bei einem Mix aus Sonne und Wolken meist stabil. Und am Wochenende dann neben Wolken, harmlosen meist, gibt es auch die extra Portion Sonne. Und jetzt ist es 12 Uhr.
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3: Ich bin Romy Plank. Große Pläne für das Dörfelgymnasium in Weida. Das Landratsamt Greiz hat jetzt den Förderantrag für die geplante Modernisierung eingereicht. 21 Millionen Euro sind für den Umbau eingeplant. 6 Millionen davon sollen vom Land fließen. Geplant sind ein moderner Ersatzneubau, der Abriss eines maroden Gebäudeteils sowie die komplette technische Sanierung. Das barrierefreie Gebäude soll künftig sogar Platz für eine zweite Schulform bieten. Rund 1700 Haushalte in Gemeinde Rosenbach bekommen schnelles Internet. Sie werden in den kommenden Monaten ans Glasfasernetz angeschlossen. Doch weil es im Zusammenhang mit dem Ausbau immer wieder offene Fragen gibt, sind etliche Infoveranstaltungen dazu geplant. So heute Abend auch in der Leubnitzer Turnhalle. Weitere Infoabende sind in den kommenden Wochen in Mehlteuer und Syrau. 24.000 Euro Schaden. Das ist die Bilanz eines Unfalls auf der A72 zwischen Reichenbach und Treuen. Verursacher war ein 29-jähriger Autofahrer. Der junge Mann war von der Straße abgekommen und in die Leitplanke gekracht. Auch wenn der Unfallfahrer dabei nur leicht verletzt wurde, landete ein Rettungshubschrauber auf der Autobahn. Der Bereich war deshalb kurzfristig gesperrt. Noch gut 3 Wochen, dann wird an der Talsperre Pöhl der traditionelle Triathlon ausgetragen. Es ist inzwischen die 26. Auflage und die wird wieder international.
4: Insgesamt werden auch diesmal rund 550 Athleten an den Start gehen. Die kommen nicht nur aus Deutschland, sondern auch aus Österreich, der Schweiz und England. Im Rahmen des Wettbewerbs kämpfen auch gut 80 Aktive um Punkte in der sächsischen Landesliga, heißt es von den Organisatoren. Auf dem Programm stehen auch diesmal 750 Meter Schwimmen, 20 Kilometer Radfahren und ein abschließender 5,9 Kilometer Lauf. Anmelden kann sich aber keiner mehr, denn das Kultevent ist schon seit längerem ausgebucht. Ron Tamme, Vogtlandradio.
3: Und das waren die Vogtlandradio-Nachrichten.
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2: Es wird gleich jetzt 12 Uhr und 3 Minuten. Keine großartigen Störungen. Ein bisschen aufpassen auf der A72 derzeit. Da gibt es eine Störung. Das kam hier gerade von Maximilian rein per WhatsApp. A72 Richtung Hof. Hier derzeit stockend stauender Verkehr aufgrund der Fahrbahnverengung nach der Abfahrt Hof Nord oder Höhe Abfahrt Hof Nord ist das. Also A72 Richtung Hof. Da derzeit stockend stauender Verkehr Höhe Abfahrt Hof Nord. Das ist die Störungsmeldung, die wir haben. Dann haben wir noch einen Blitzer reinbekommen von Ron zuletzt. Dankeschön. Plauen aufpassen. Friedensstraße Richtung Dittrichplatz. Hier steht ein grauer Caddy. Außerdem meldet Christian einen Blitzer auf der B173 Richtung Hof. Zwischen Anschluss Pirk und Abzweig Markwitz. Blitzer im 70er km/h-Bereich. Hier steht ein schwarzer Vito auf dem Parkplatz, getarnt mit Tarnnetz. Staus, Blitzer, mehr melden auch Sie uns bitte kostenlos 0800 30 30 113 oder per WhatsApp.

0: Spaß. Ne? Das ist aus Schottland ein Naturfotograf und er macht auch neben seinen Fotografien viel Musik. Und er hatte wohl ein sehr langes, dunkles Jahr. Ah, und dann auf einmal kam die Sonne wieder raus und so entstand von Beluga Lagoon The Glen hier im Vogtlandradio. Wir kümmern uns jetzt mal um die kleine Schwester der Gölschtalbrücke. Die feiert in dieser Woche einen dreistelligen Geburtstag. Die Rede ist von der Elstertalbrücke. 125 Jahre steht sie schon in Jokkita. Der Brückengeburtstag wird auch zum Anlass genommen, die letztes Jahr fertiggestellte Sanierung zu feiern. Die 4 Jahre Bauzeit und das unglaublich hohe Gerüst sind jetzt nur noch auf einer Gedenktafel zu sehen. So erklärt uns das auch DB-Projektleiterin Elke Hering.
1: Nach Wiederinbetriebnahme 1950, nach der Zerstörung. Und das ist jetzt hier die Gedenktafel, die an die 4 Jahre Bauzeit erinnert, was wir hier alles gemacht haben. Unter anderem mit Europas größtem Gerüst und so weiter. Die Komplettinstandsetzung erinnert uns, soll uns in Zukunft auch daran erinnern, was wir hier gemacht haben.
0: Außerdem gibt es jetzt die Dauerausstellung auf der Mittelebene der Brücke zu besuchen. Da geht es über Technik, Entstehung und die Sanierung. Und da kann man sich dann an 6 Infostellen schlau machen. Und auch für die Kleinbesucher wurde gedacht, oder auch an die Kleinbesucher wurde was gemacht und an die gedacht. Ausstellungsplaner Rüdiger Burkhardt weiß da auch mehr.
2: Dann haben wir gesagt, wir machen eine Stele nur für Kinder. Und da geht es dann darum, wer wohnt denn in dieser Brücke? Ne? Wie viele Tiere? Wir haben Fledermäuse, wir haben Igel, wir haben Raubvögel und alles sowas. Und die sind schön symbolisiert. Das hat eine Zeichnerin gemacht.
0: Ja, tolle Geschichte. Danach gibt es für die Kids auch noch ein kleines Quiz, in dem sie zu Brückenexperten werden können. Egal, ob beim Vorbeiwandern oder beim Drüberfahren, die Geschichte der Elstertalbrücke, die gibt es jetzt für große und kleine Besucher hautnah zu erleben. Viel Spaß dabei.
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12: Es ist schön. Also bislang ein richtig wunderbarer Sommertag. Die Temperaturen, die liegen bei 23 bis 26 Grad aktuell. 25 bis stellenweise 30 Grad sind drin. Es gibt durchaus auch noch mal ein paar Quellwolken, die dann jetzt im Laufe des Nachmittags auftauchen. Die verdichten sich teilweise auch. Und da müssen wir im Laufe des Nachmittags mit dichterer Bewölkung und hier und da auch schon so leichten Gewittern rechnen. Das fängt schon mal an zu rumpeln. Dazu kann es auch regnen. Spätestens am Abend und auch in der Nacht auf den morgigen Freitag wird es auch mal Regengüsse geben. Es gibt weiterhin Tendenzen zu Gewittern. Auch am morgigen Freitag, dann bei 21 bis 24 Grad recht wechselhaft morgen. Immer wieder grollt es, grummelt es, dazu Regen und auch kräftige Böen. Und das Ganze bringt so einen kleinen Temperaturabfall mit sich. Am Wochenende dann zwar meist schön bei einem Mix aus Sonne und Wolken. Da kann auch mal ein Tropfen runterkommen, Samstag wie Sonntag. Aber sonst ist es mal schön, aber dann die Werte so ein bisschen was über 20 Grad noch. Damit ist es gleich 12.31 Uhr.
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14: Ich bin Romy Plank. Große Pläne für das Dörfelgymnasium in Weida. Das Landratsamt Greiz hat jetzt den Förderantrag für die geplante Modernisierung eingereicht. Rund 1.700 Haushalte in der Gemeinde Rosenbach bekommen schnelles Internet. Heute Abend ist dazu eine Infoveranstaltung in der Leubnitzer Turnhalle geplant. Noch gut 3 Wochen, dann wird an der Talsperre Pöhl der traditionelle Pöhler Triathlon ausgetragen. Es ist die inzwischen 26. Auflage und sie wird erneut international. Soweit Vogtland Radio kompakt.
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12: Es ist gleich 12.32 Uhr. Auf den Straßen rollt es meist, wie es rollen soll. Großartiges gibt es hier derzeit nicht. Es gab vorhin eine Warnung hier per WhatsApp. Da kam das rein. Wo habe ich es denn? Na, wieder hier verschwunden. Da ist es. A2 A72 in Richtung Hof hat Maximilian Stau gemeldet aufgrund einer Fahrbahnverengung. Das ist hier auf Höhe der Abfahrt Hof Nord oder kurz danach. Ja, da also aufpassen, hier leicht stocken, stauend derzeit der Verkehr. Ansonsten gibt es aber dann nichts weiter Großartiges. Wir haben noch einen Blitzer gemeldet bekommen. Zum einen kam das rein von Daniel und Ron. Die melden den Blitzer auf der B92 Plauen-Friedenstraße. Da steht ein grauer Caddy. Katja hat es auch nochmal bestätigt. Vielen Dank. Stadteinwärts ist das wohl. Jürgen, Dankeschön, der meldet noch einen Blitzer in Oelsnitz auf der Untermarksgrüner Straße. Da steht beim ehemaligen Getränkehandel ein Caddy und blitzt. Und wenn Sie was entdecken, Staus, Blitzer mehr, dann melden Sie uns das bitte kostenlos. 0800 30 30 113 oder per WhatsApp die Nummer auf hochlandradio.de. Ganz aktuell die Warnung noch, kam rein hier B2. Gera in Richtung Hof zwischen Doberreuth und Töpin ist noch Unfall vollgesperrt. Ortskundige Autofahrer werden gebeten, das Gebiet weiträumig zum Fahren. Also B2 Strecke Gera Hof, Vollsperrung nach Unfall zwischen Doberreuth und Töpin. Gut ankommen bitte.
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1: So, mein lieber Stefan, schön, dass du wieder da bist. Wie machen wir es heute? Wollen wir heute wieder Eis essen?
2: Ich würde heute mal ein gemischtes Eis nehmen.
1: Ein gemischtes Eis, okay.
2: Ja, das wird sich dem Wetter anpassen, denn wir haben auch ein gemischtes Wetter.
1: Ja, ich ahnte schon, dass du da auf etwas hinaus willst. Ja. Dann erzähl doch mal, weil bis jetzt ist ja eigentlich, sag ich mal, reines Zitroneis-Wetter, wenn man so möchte.
2: Ja, es kommt darauf an, wo man eben zum Fenster rausguckt. Im oberen Vogtland sieht man schon ein paar dicke Quellwolken, vor allem so im Westerzgebirge, da Richtung Klingenthal. Da sind dicke Quellwolken unterwegs und die aus denen wird noch ein bisschen mehr heute im Laufe des Nachmittags. Also das ist auch der Trend für alle Regionen hier bei uns im Vogtland. Zur Sonne kommen langsam aber sicher Quellwolken dazu. Die ersten gibt es ja immer im Bergland und später kommen die dann auch in den Tälern raus. Und hier und da entwickeln sich Gewitter. Das sind örtliche Gewitter. Stellenweise bleibt es ganz trocken. Aber in diesen einzelnen Gewittern kann es durchaus heftig krachen.
1: Okay, und da müssen wir schon wahrscheinlich auch Güsse, Regengüsse und sowas mit einkalkulieren.
2: Ja, da können unter Umständen, wenn man zentral drunter ist in so einer Zelle, bis zu 30 Liter runterkommen in kürzester Zeit und natürlich Blitz und Donner und wenn es ganz dumm und blöd läuft, auch Hagel.
1: Oha, das heißt, für alle Autofahrer, die da unterwegs sind, aufpassen, Aquaplaning ist da ja auch schnell ein Thema, ne?
2: Ja, genau, bei 30 Litern hast du ratzfatz Aquaplaning.
1: Okay, gut. Was planen wir denn so für die Nacht und morgen so ein?
2: Was isst man nachts für ein Eis? Da bin ich ein bisschen überfragt, ja.
1: Keine Ahnung, da nehmen also, andere was von Eis.de vielleicht.
2: Ja, okay. Auf jeden Fall gibt es beim Wetter in der Nacht viele Wolken. Ab und zu sind noch ein paar Restschauer unterwegs von diesen Gewittern. Und morgen ist die Luft dampfig und feucht. Das heißt, die Sonne kommt nur so häppchenweise durch. Da weiß ich jetzt gar nicht, was dazu passt. Aber überleg dir mal, solange ich dir dann erzähle, dass im Laufe des Tages immer mehr Schauer und Gewitter aufploppen und vor allem in der Nacht zum Samstag, also morgen Abend oder der Nacht zum Samstag, kommt eine richtige Gewitterfront rein mit Unwetter. Da müssen wir aufpassen, bis dahin 23 bis 28 Grad.
1: Okay, da bin ich dann schon wieder bei dem Eis im Longdrinkglas so gesehen.
2: Ja, okay, da gehe ich mit. Das war gestern auch eine gute Empfehlung.
1: Ja, ne? Man muss ja nicht übertreiben, aber Eis ist auf jeden Fall dann mit dabei. Ja. Gut, also morgen dann mal ein bisschen wechselhaft das Ganze und dann haben wir das Wochenende, da können wir auch nochmal drauf schielen.
2: Das ist eben die Sache. Ne? Am Morgenabend, diese Gewitterfront bringt einen Temperatursturz und einen Luftmassenwechsel. Samstag früh noch zum Teil kräftige Schauer. Samstagnachmittag kommt die Sonne durch, dann geht es trocken weiter. Aber bei nur noch 21 bis 24 Grad und auch der Sonntag wird ein bisschen kühler und bringt weitgehend schönes Wetter.
1: Okay, das ist ja schon mal gut, aber der Sommer ist ja noch nicht vorbei, oder?
2: Nein. Na, lange nicht.
1: Also gut, mal so ein bisschen kleine Temperaturschwankungen können wir akzeptieren. Stefan, ich danke dir und dann treffen wir uns beim Eis spätestens morgen hier wieder.
2: Bis dann, mach's gut, ciao.
1: Ciao, ciao.

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2: Es gibt viel Sonne, aber auch schon ein paar Quellwolken, die sich so zusammenbrauen. Die Temperaturen liegen aktuell bei 23 bis 26 Grad. 25 bis 29 Grad, vielleicht sogar 30 Grad sind da durchaus drin heute im Laufe des Tages. Es wird ein bisschen dämpfiger zum späten Nachmittag, in den Abend hinein. Die Wolken verdichten sich auch und dann gibt es örtlich auch schon mal so ein bisschen Regen. Das eine oder andere kleine Gewitter in der Nacht, dann auf den morgigen Freitag wird es auf jeden Fall mal regnen, auch mal schauerartigen Regen geben. Und morgen wird dann wechselhafter sein. Es gibt zwar sonnige Phasen, aber morgen viele Wolken, teils Gewitter, teils auch mal Regengüsse, kräftige Böen, Temperaturen dann 21 bis 25 Grad. Das Wochenende ein bisschen gemäßigter dann von den Temperaturen her, so ein bisschen was über 20 Grad, Samstag wie Sonntag, dann ein Mix aus Sonne und Wolken, böige Winde am Wochenende und gerade am Samstag und Sonntag in der ersten Tageshälfte, da kann es noch mal so ein kleines bisschen regnen. Ansonsten ist es beschaulich. Und jetzt ist 13 Uhr.
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3: Ich bin Romy Plank. Das größte Laufevent im Vogtland startet in die sportliche Vorbereitung. Für den Firmenlauf der Volksbank Vogtland Saale Orla beginnen Ende Juli wieder die gemeinsamen Trainingsläufe durch den Plauner Stadtwald. Ab 29. Juli können Interessierte jeweils Mittwoch mittrainieren. Begleitet werden die Läufe unter anderem von Christina und Sebastian Händel. Anmeldungen für die Trainingsläufe sind bei der IKK ab sofort möglich. Große Pläne für das Dörfelgymnasium in Weida. Das Landratsamt Greiz hat jetzt den Förderantrag für die geplante Modernisierung eingereicht. 21 Millionen Euro sind für den Umbau eingeplant, 6 Millionen davon sollen vom Land fließen. Geplant sind ein moderner Ersatzneubau, der Abriss eines maroden Gebäudeteils sowie die komplette technische Sanierung. Das barrierefreie Gebäude soll künftig sogar Platz für eine zweite Schulform bieten, hieß es. Rund 1700 Haushalte in der Gemeinde Rosenbach bekommen schnelles Internet. Sie werden in den kommenden Monaten ans Glasfasernetz angeschlossen. Doch weil es im Zusammenhang mit dem Ausbau immer wieder offene Fragen gibt, sind etliche Infoveranstaltungen dazu geplant. So heute Abend auch in der Leubnitzer Turnhalle. Weitere Veranstaltungen sind in den kommenden Wochen auch in Mehlteuer und Sörau. Noch gut 3 Wochen, dann wird an der Talsperre Pöhl der traditionelle Pöhler Triathlon ausgetragen. Es ist inzwischen die 26. Auflage und die wird wieder international.
4: Insgesamt werden auch diesmal rund 550 Athleten an den Start gehen. Die kommen nicht nur aus Deutschland, sondern auch aus Österreich, der Schweiz und England. Im Rahmen des Wettbewerbs kämpfen auch gut 80 Aktive um Punkte in der sächsischen Landesliga, heißt es von den Organisatoren. Auf dem Programm stehen auch diesmal 750 Meter Schwimmen, 20 Kilometer Radfahren und ein abschließender 5,9 Kilometer Lauf. Anmelden kann sich aber keiner mehr, denn das Kultevent ist schon seit längerem ausgebucht. Ron Tamme, Vogtlandradio.
3: Das waren die Vogtlandradio-Nachrichten.
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2: Es wird gleich 13 Uhr und 3 Minuten. Die B92 Gera-Plauen zwischen B175 Weida und Wittjendorf ist nach Unfall voll gesperrt. Ortskundige Autofahrer werden gebeten, hier entsprechend weiträumig zu umfahren. A4 in Richtung Dresden zwischen Glaucher Ost und Hohenstein-Ernsthal. Vorsichtige Gegenstände auf der Fahrbahn. Auch da bitte mit der nötigen Vorsicht unterwegs sein. Und B2 Gera Hof zwischen Doberreuth und Töpen nach Unfall ebenfalls gesperrt. Auch hier gilt, wer sich auskennt, am besten umfahren. Weitere Störungen liegen dann derzeit nicht vor. Geblitzt wird noch auf der B92. Plauen, Friedenstraße statt einwärts, da steht ein grauer Caddy. Danke an Katja, Daniel und Ron, die das gemeldet haben. Und danke auch an Jürgen, der meldet einen Blitzer in Oelsnitz auf der Untermarksgrüner Straße. Beim ehemaligen Getränkehandel steht ein Caddy. Staus, Blitzer mehr, melden auch Sie uns bitte kostenlos 0800 30 30 113 oder per WhatsApp die Nummer auf vogtlandradio.de. Dankeschön.
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0: Susi Couture und ein echter Rockklassiker aus 1979 im Vogtland Radio. She's in love with you. Und wer Susi Couture liebt oder sie lieben möchte oder überhaupt kennenlernen will, wie auch immer, kann das tun. Ja, sie kommt am Wochenende jetzt am Samstag nach Plauen. Da ist sie dann im Parktheater live auf der Bühne on stage. Susi Couture. Und jetzt ist es 13.15 Uhr.
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2: Ich bin Ron Tamme. Künstliche Intelligenz gehört für viele Deutsche längst zum Alltag. Eine aktuelle Bitkom-Studie zeigt, jeder Dritte nutzt KI-Tools mindestens wöchentlich, 15% sogar täglich und 73% der Bundesbürger zumindest zeitweise. Mehr als 2/3 der Befragten bereitet jedoch eine zu große Abhängigkeit von Amerika Sorge, da die KI-Szene eindeutig von deren Anbietern wie ChatGPT, Gemini oder Copilot dominiert wird. Eine weitere Studie sieht künstliche Intelligenz allerdings skeptisch. Forschungsergebnisse der Oxford University zeigen statt einer Steigerung der Intelligenz eine schleichende Verdummung der Menschheit. Grund: immer mehr Internetinhalte stammen von künstlicher Intelligenz. Wird diese KI wiederum mit solchen Inhalten trainiert, droht eine Abwärtsspirale und ein Qualitätsverlust. Wissen wird verzerrt, nicht mehr erweitert und nimmt stetig ab. Anstatt intelligenter zu werden, droht die Menschheit an ihrer eigenen Technologie zu verkümmern, so die Oxford University.
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1: Um gleich 13.43 Uhr die Wiederholung der Gefahrenstelle. Der Falschfahrer auf der A4 ist noch nicht verschwunden. Das ist die Strecke hier, Streckenabschnitt zwischen Meran und Glauchau West. Hier ein Falschfahrer unterwegs. Bitte äußerst rechts fahren und auch nicht überholen. Ja, Falschfahrer auf der A4 zwischen Meran und Glauchau West. Also hier in Richtung Dresden, aber trotzdem auch auf der Gegenfahrbahn. Bitte aufpassen, wir melden, sobald diese Gefahr nicht mehr besteht.

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1: Girl, you know it's true. Ja, heute geht es mal um einen echten Skandal im Musikbusiness. Dafür sorgte der Song Girl, you know it's true, beziehungsweise das Musikerduo Milli Vanilli Ende der 1980er Jahre. Genauer gesagt begann exakt am 21. Juli 1989 einer der größten Skandale der Musikgeschichte. Milli Vanilli, das sind Fab Marvin und

Alates treten an diesem Tag bei einer Show des Musiksenders MTV vor 80.000 Zuschauern auf. Plötzlich hakt und streikt das Playback ihres Nummer 1-Hits Girl, You Know It's True. Rob Halates bekommt Panik und rennt von der Bühne. Erste Zweifel an der Echtheit des Gesangs von Milli Vanilli werden laut. Das Duo gerät zunehmend in die Schusslinie der Medien und auch für Frank Farian, den Produzenten, beginnt damals die wohl dunkelste Zeit seiner Karriere. Schon der Song Girl You Know It's True ist eine Coverversion und kommt im Original von der US-amerikanischen Hip-Hop-Gruppe Newmax. Frank Farian, der schon Riesenerfolge mit Boney M. feierte, peppte den Song auf, fand zwei stylisch aussehende Vortänzer, die allerdings 0,0 singen konnten. Kurzerhand wurde der Gesang von anderen übernommen. Und das flog, wie erwähnt, 1989 durch eine Technikpanne auf. Der Skandal ging so weit, dass Milli Vanilli den gewonnenen Grammy zurückgeben mussten. Rob Pilatus sagte einst in einem Interview, man habe viel bekommen und erreicht, aber dafür einen Pakt mit dem Teufel geschlossen. Er starb einige Jahre später im Alter von gerade 32 Jahren an einer Überdosis Drogen. Sein ehemaliger Partner Fab Morvan arbeitet seit dem Aus von Milli Vanilli hartnäckig an einem Comeback und einem Dokumentarfilm über das gescheiterte Duo.

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1: Um 13.48 Uhr der Hinweis nochmal, der Gefahrenhinweis für die A4 in Richtung Dresden. Noch immer besteht die Gefahr durch einen Falschfahrer. Hier A4 in Richtung Dresden zwischen Merane und Glauchau West. Aber in beiden Richtungen bitte aufpassen. Fahren Sie bitte äußerst rechts und überholen Sie nicht. Wir melden, sobald diese Störung nicht mehr besteht. Also ich wiederhole es nochmal, A4 in Richtung Dresden zwischen Merane und Glauchau West. Ein Falschfahrer, aber besser aufpassen. In beiden Richtungen äußerst rechts fahren und nicht überholen.
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1: Um 13.54 Uhr Entwarnung auf der A4 in Richtung Dresden. Der Falschfahrer hat die Autobahn verlassen oder ist jetzt nicht mehr da. Also Entwarnung für die A4 Richtung Dresden zwischen Merane und Gelauchau West kommt kein Falschfahrer mehr entgegen.

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2: Ja, es ist durchaus schön und warm. Also heute erstmal der letzte heiße Tag, wenn man das so möchte. Ja, der ganz arge Hochsommer gönnt sich dann die nächsten Tage mal eine Pause, nehme ich gleich vorweg. Also derzeit sind noch 25 bis 28 Grad drin, vielleicht auch mal 29 bis 30 Grad. Also das wird heute durchaus nochmal richtig schön warm und das hält sich auch zunächst. So ein paar Schleierwolken und Quellwolken sind da schon unterwegs. Es geht gemischt durch den Nachmittag. Gegen später kommt auch mal hier und da so ein kleines Gewitterchen rein. Ein bisschen Regen kann es auch schon geben, zum Abend hin vor allen Dingen. Und auch in der Nacht auf den morgigen Freitag wird es regnen. Auch mal mehr Regen dabei, auch mal einen Guss und es kann rumpeln. Morgen wird es dann allgemein sehr wechselhaft sein zum Freitag. Zunächst so ein Mix aus Sonne und Wolken, aber auch morgen im Laufe des Tages dann Tendenzen zu Gewittern. Die bringen dann auch mal kräftige Böen und zum Teil auch kräftigen Regen mit sich. Das zieht sich dann so ab frühen Nachmittag dann auch in den Abend hinein. Und das Wochenende ist ein bisschen abgekühlter. Durchgewaschener Samstag 21 bis 24 Grad. Auch dann noch mal hier und da so ein kleiner Tropfen. Und am Sonntag dann 18 bis 22 Grad bei einem Mix aus Sonne und Wolken. Kann es auch am Sonntag mal den einen oder anderen Tropfen geben. Es ist 14 Uhr.
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3: Ich bin Romy Plank. Das größte Laufevent im Vogtland startet in die sportliche Vorbereitung. Für den Firmenlauf der Volksbank Vogtland Saale Orla beginnen Ende Juli wieder die gemeinsamen Trainingsläufe durch den Plauner Stadtwald. Ab 29. Juli können Interessierte jeweils Mittwoch mittrainieren. Begleitet werden die Läufe unter anderem von Christina und Sebastian Händel. Anmeldungen für die Trainingsläufe sind bei der IKK ab sofort möglich. Große Pläne für das Dörfelgymnasium in Weida. Das Landratsamt Greiz hat jetzt den Förderantrag für die geplante Modernisierung eingereicht. 21 Millionen Euro sind für den Umbau eingeplant, 6 Millionen davon sollen vom Land fließen. Geplant sind ein moderner Ersatzneubau, der Abriss eines maroden Gebäudeteils sowie die komplette technische Sanierung. Das barrierefreie Gebäude soll künftig sogar Platz für eine zweite Schulform bieten, hieß es. Rund 1700 Haushalte in der Gemeinde Rosenbach bekommen schnelles Internet. Sie werden in den kommenden Monaten ans Glasfasernetz angeschlossen. Doch weil es im Zusammenhang mit dem Ausbau immer wieder offene Fragen gibt, sind etliche Infoveranstaltungen dazu geplant. So heute Abend auch in der Leubnitzer Turnhalle. Weitere Veranstaltungen sind in den kommenden Wochen auch in Mehlteuer und Sörau. Noch gut 3 Wochen, dann wird an der Talsperre Pöhl der traditionelle Pöhler Triathlon ausgetragen. Es ist inzwischen die 26. Auflage und die wird wieder international.
4: Insgesamt werden auch diesmal rund 550 Athleten an den Start gehen. Die kommen nicht nur aus Deutschland, sondern auch aus Österreich, der Schweiz und England. Im Rahmen des Wettbewerbs kämpfen auch gut 80 Aktive um Punkte in der sächsischen Landesliga, heißt es von den Organisatoren. Auf dem Programm stehen auch diesmal 750 Meter Schwimmen, 20 Kilometer Radfahren und ein abschließender 5,9 Kilometer Lauf. Anmelden kann sich aber keiner mehr, denn das Kultevent ist schon seit längerem ausgebucht. Ron Tamme, Vogtlandradio.
3: Das waren die Vogtlandradio-Nachrichten.
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2: Es ist 14 Uhr und 2 Minuten. Zwischen Doberreuth und Töpen betrifft die B2. Da ist ein Unfall immer noch voll gesperrt. Ortskundige Autofahrer werden gebeten, hier weiträumig zu umfahren. Ansonsten alles wieder aufgeräumt. Wir haben es auch gehört, Entwarnung gab es auch für die A4 in Richtung Dresden. Kein Falschfahrer mehr zwischen Merane und Glauchau-West. Und ansonsten wird noch geblitzt. Wir haben einen Blitzer reinbekommen in der Dobenaustraße. Ja, das kam hier rein von Kevin und Jeanette. Dankeschön. In Plauen-Dobenaustraße wird geblitzt. Hier im 50er-KMH-Bereich. Außerdem dann noch ein Blitzer gemeldet von Jürgen in Oelsnitz auf der Untermarksgrüner Straße. Beim ehemaligen Getränkehandel steht ein Caddy. Stausblitzer mehr melden auch Sie uns bitte kostenlos 0800 30 30 113 oder per WhatsApp die Nummer auf vogtlandradio.de. Dankeschön.
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2: Mit Jörg Ursprung und mit unserem Faktenvogt. Ja, da gibt's gleich Lukas Wolf und seinen Quickie. Wiki, es geht um das Informationsfreiheitsgesetz.

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1: Die Bundesregierung unter Kanzler Merz hat mal wieder einen rausgehauen.
2: Sie müssen nicht am ersten Tag in die Arztpraxis. Sie müssen vom ersten Tag eine Arbeitsunfähigkeitsbescheinigung haben.
1: Ja, das auch, aber davon rede ich nicht. Ich spreche vom Informationsfreiheitsgesetz.
3: Hä?
1: Kleiner Rückblick. Für die Maskenaffäre unter Ex-Gesundheitsminister Spahn sollte eine Sonderermittlerin wichtige Akten im Gesundheitsministerium suchen. Hat aber, wie der Zufall das so will, keine gefunden. Klingt nach einem Krimi, ist aber schon fast eine Komödie. Denn am Ende tauchen die Unterlagen nicht im Ministerium auf, sondern im Internet.
4: Die Zukunft!
1: Da hatten engagierte Bürger sie schon längst über das Informationsfreiheitsgesetz veröffentlicht. Frei nach dem Motto, Google weiß eben manchmal mehr als der Aktenschrank. Und jetzt wird's kurios. Ausgerechnet dieses Informationsfreiheitsgesetz soll eingeschränkt werden. Künftig könnte das Fragen an Behörden deutlich teurer werden lassen. So teuer, dass man sich vorher überlegen muss, ob man lieber eine Akteneinsicht beantragt oder einen Kleinwagen kauft. Außerdem sollen Namen von Behördenmitarbeitern häufiger geschwärzt werden. Man erfährt dann zwar noch, was entschieden wurde, aber nicht mehr, wer entschieden hat. Klingt ein bisschen, wie wenn das so inoffizielle Mitarbeiter sind. Kritiker sehen darin einen Rückschritt für die Transparenz. Die Bundesregierung verweist auf Bürokratieabbau und den Schutz von Beschäftigten. Naja, fest steht, über das Informationsfreiheitsgesetz wird gerade heftig diskutiert. Und wie gut wir künftig an Informationen des Staates kommen, hängt davon ab, ob's irgendjemand schon mal im Internet hochgeladen hat.
5: Ich kann nicht mehr. Ihr Blutsauger, ihr nehmt mir alles weg.
1: Naja, tschüss.

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9: Es ist weiterhin meist sonnig. Es geht ein leichter Wind. Ein paar dickere Wolken tauchen auch mal auf, also so Quellwolken bilden sich. Die Temperaturen bewegen sich so bei 25 bis 29 Grad. Gegen später nimmt die Bewölkung zu. Es gibt jetzt schon so ein paar kleine Regennester, auch mal mit kleinen Gewittern, so im südlichen Sendegebiet. Die schwammen so über Hof in Richtung tschechische Grenze rum. Aber wir müssen im Laufe des späten Nachmittags zum Abend hin überall damit rechnen, dass es mal ein bisschen gewittern kann und auch regnet, auch in der Nacht auf jeden Fall Regen dann auf den morgigen Freitag. Und der morgige Freitag wird auch wechselhaft sein, so ein Mix aus Sonne und Wolken, teils böige Winde, auch morgen dabei 21 bis 24 Grad im Laufe des Tages gewittern. Die Auftauchen auch mal mit der ein oder anderen kräftigeren Regenzelle. Samstag, Sonntag etwas abgekühlter, so Samstag bis etwas über 20 Grad, Mix aus Sonne und Wolken. In der ersten Tageshälfte gelegentlich noch etwas Regen und ähnlich am Sonntag. Ja, ein bisschen Regen ist dabei. Ansonsten so ein Mix aus Sonne und Wolken bei 18 bis 22 Grad. Dann, es wird gleich 14.39 Uhr.
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10: Ich bin Romy Blank. Das größte Laufevent im Vogtland startet in die sportliche Vorbereitung. Für den Firmenlauf der Volksbank Vogtland Saale Orla beginnen Ende Juli wieder die gemeinsamen Trainingsläufe durch den Plauner Stadtwald. Große Pläne für das Dörfelgymnasium in Weida. Das Landratsamt Greiz hat jetzt einen Förderantrag für die geplante Modernisierung eingereicht. Rund 1700 Haushalte in der Gemeinde Rosenbach bekommen schnelles Internet. Sie werden in den kommenden Monaten ans Glasfasernetz angeschlossen. Heute Abend ist dazu eine Infoveranstaltung in der Leubnitzer Turnhalle. Soweit Vogtland Radio kompakt.
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9: 14.32 Uhr ist es gleich. Auf der A4 in Richtung Dresden Gefahr zwischen Gera Langenberg und Gera, hier ein defekter PKW auf dem Standstreifen. Die B2 ist nach wie vor gesperrt, konkret zwischen Doberreuth und Töpen nach Unfall. Ortskundige Autofahrer werden gebeten, hier weiträumig zu umfahren. Ein Blitzer noch aktuell, gemeldet von Jeanette und Kevin. Dankeschön. Zuletzt entdeckt der graue Caddy in Plauen auf der Dobenaustraße. Staublitzer mehr melden Sie uns bitte kostenlos 0800 30 30 113 oder per WhatsApp die Nummer auf voglandradio.de. Dankeschön.
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9: Mit Jörg Ursprung und kleiner

0: Ja, beim Frühstück da. Aufgenommen. Ja, mit dem Kugelschreiber oder mit dem Messerchen so ein bisschen gegen die Kaffeetasse und fertig war der Hintergrundsound von Erasure, Love to Hate You.
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0: Und mit Sven Hopf, der ist auch da. Hi.
2: Hi, grüß dich.
0: So, gleich übernimmst du das Ruder hier.
2: Ja.
0: Sämtliche Regler, Knöpfe, bunte Lichter, alles für dich.
2: Ja.
0: Funktioniert auch noch alles einwandfrei.
2: Sehr schön, freut mich.
0: Und du hast ja heute unter anderem Spendierhosen an, ne?
2: Ja, richtig, natürlich. Donnerstag heißt, dass es Kinotickets gibt.
0: Kinotickets, du wirst auch wieder hohen Besuch haben. Es steht ja konkret an, gleich mit der Verbraucherzentrale.
2: Genau, die Heike Teubner ist da.
0: Okay, was habt ihr für ein Thema?
2: Es geht heute um Elementarschadenversicherungen. Richtig. Ja, Versicherung, da ist es ja immer so ein bisschen ein kompliziertes Thema. Da wird es uns ein bisschen Licht ins Dunkel bringen.
0: Ja, okay, sind wir sehr gespannt. Das wird auf jeden Fall wieder informativ. Und über die Freizeit informieren wir jetzt.
2: Genau, so sieht's aus, denn in Greiz, da geht's heute Abend hoch hinaus. Schlossturmbesteigungen für jedermann sind von 19 bis 21 Uhr auf dem oberen Schloss möglich. Und auf dem Weg nach oben, da erfahren Sie spannende Geschichten über die bewegte Geschichte des Schlosses und seinen einstigen Bewohnern.
0: Ja, und der Malzhaus Biergarten in Plauen, der wird heute Abend zur Tanzfläche. Bei der Band des Madre Orchester trifft Balkan Brass auf argentinischen Tango. Die Band aus Buenos Aires verbindet eben Balkanklänge, Cumbia, Swing, argentinische Milongas sind mit dabei. Das Ganze wird dann so ein spezieller, mitreißender Sound voller Energie und Spielfreude. Also ein temperamentvoller Abend der Afterwork-Reihe im Malzhaus Biergarten Plauen ab 19 Uhr.
2: Ja, ich könnte mir vorstellen, nach dem Spiel gestern Abend sind die heute noch mal temperamentvoller.
0: Das könnte ich mir auch vorstellen. Die feiern das nochmal, ne?
2: Richtig. Ja, und von gestern über heute geht's dann auch zu morgen. Und da haben wir auch schon mal einen Hinweis für Sie. Denn glanzvolle Fassaden und ihre Geschichten, der Titel einer besonderen Stadtführung in Plauen ist das. Historische Bauwerke und das lebendige Erbe der Plauener Spitze verbinden sich zu einer außergewöhnlichen Entdeckungstour. Die Führung gibt's, wie gesagt, morgen. Und Treffpunkt ist da um 14 Uhr an der Bastion am Schlosshang. Es wird um eine vorherige Anmeldung und eben auch den Erwerb der Tickets in der Touristinformation gebeten.
0: Jawohl, da kann man sich frühzeitig jetzt drum kümmern. Das ist eine super Geschichte. Und wenn auch Sie mal was haben, frühzeitig am besten zu uns schicken per Mail Ihre Veranstaltungen.
2: Ja, an freizeit@vogtlandradio.de.
0: Jawohl, danke Sven.
2: Gern.
0: Dir viel Spaß. Ein anderer natürlich mit dir dann viel Spaß.
2: Ja, so wollen wir es hoffen.
0: So genau. Ich bin jetzt raus.
2: Ja.
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2: Wettertechnisch sieht es heute wieder sehr gut aus. Es ist ein trockener Mix aus Sonne und Wolken und bis zu 27 Grad in der Spitze werden uns begleiten. Dann in Richtung Abend werden aber schon erste Regenwolken reingedrückt. Die sind dann morgen auch am ganzen Tag immer wieder ein Thema. Örtlich kann es auch mal ein Gewitter mit reinbringen. 23 Grad in der Spitze, es gibt aber auch morgen sonnige Phasen. Die werden am Samstag dann schon wieder länger. Bei bis zu 24 Grad in der Spitze ist es auch am Samstag dann überwiegend trocken. Und jetzt ist es 15 Uhr.
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3: Ich bin Romy Plank. Die Elstertalbrücke in Jokota feiert diese Woche ihren 175. Brückengeburtstag. Das Bauwerk war zuletzt umfassend saniert worden. Anlässlich des Jubiläums wurde eine neue Dauerausstellung auf der Mittelebene der Brücke mit 6 Infostellen eröffnet. Ausstellungsplaner Rüdiger Burkhardt.
4: Dann haben wir gesagt, wir machen eine Stele nur für Kinder. Und da geht es dann darum, wer wohnt denn in dieser Brücke? Ne? Wie viele Tiere? Wir haben Fledermäuse, wir haben Igel, wir haben Raubvögel und alles sowas. Und die sind schön symbolisiert. Das hat eine Zeichnerin gemacht.
3: In Gera ist es gestern Abend zu einem Streit zwischen mehreren Personen gekommen. Laut Polizei soll einer der Beteiligten eine 19-Jährige gewürgt und geschubst haben. Währenddessen beschädigte ein anderer einen Stromkastenverteiler. Gegen die beiden Männer ermittelt nun die Polizei. Das größte Laufevent im Vogtland startet in die sportliche Vorbereitung. Für den Firmenlauf der Volksbank Vogtland Saale Orla beginnen Ende Juli wieder die gemeinsamen Trainingsläufe durch den Plauner Stadtwald. Ab 29. Juli können Interessierte jeweils mittwochs mittrainieren. Begleitet werden die Läufe unter anderem von Christina und Sebastian Händel. Anmeldungen für die Trainingsläufe sind bei der IKK ab sofort möglich. Noch gut 3 Wochen, dann wird an der Talsperre Pöhl der Triathlon ausgetragen. Es ist mittlerweile die 26. Auflage und die wird wieder international.
5: Insgesamt werden auch diesmal rund 550 Athleten an den Start gehen. Die kommen nicht nur aus Deutschland, sondern auch aus Österreich, der Schweiz und England. Im Rahmen des Wettbewerbs kämpfen auch gut 80 Aktive um Punkte in der sächsischen Landesliga, heißt es von den Organisatoren. Auf dem Programm stehen auch diesmal 750 Meter Schwimmen, 20 Kilometer Radfahren und ein abschließender 5,9 Kilometer Lauf. Anmelden kann sich aber keiner mehr, denn das Kultevent ist schon seit längerem ausgebucht. Ron Tamme, Vogtlandradio.
3: Und das waren die Vogtlandradio-Nachrichten.
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2: Es ist 2:02. Hallo, lieber Autofahrer. Vorsicht auf der A4 in Richtung Dresden. Zwischen Gera Langberg und Gera steht ein defekter PKW auf dem Standstreifen. Dann die A72 in Richtung Chemnitz, kurz nach Treuen. Da gibt es Behinderung wegen eines brennenden Fahrzeugs. Das hat Falco durchgegeben. Dankeschön. Und die B2 ist zwischen Doberreuth und Töpen nach einem Unfall gesperrt. Geblitzt wird aktuell in Plauen in der Dobenaustraße. Ist ein grauer Caddy. Haben uns unter anderem Jeanette und Kevin mitgegeben. Dankeschön fürs Melden. Und wenn Sie auch was gesehen haben, Stausblitzer und mehr. Gerne uns das kostenlos melden unter der 0800 30 30 113 oder schreiben Sie uns eine WhatsApp und die Nummer steht im Netz auf vogtlandradio.de. Dankeschön und wir wünschen eine gute Fahrt.
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2: Mit Sven Hoff, schön, dass Sie dabei sind. Gleich gibt's bei uns Vogtlandradio konkret mit der Heike Teubner von der Verbraucherzentrale Auerbach. Und wir sprechen über Elementarschadenversicherung.

0: Warren G. und Regulate hier im Vogtlandradio und damit ist es gleich 10 Minuten nach um 3.
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0: Das heißt, ich bin nicht alleine im Studio. Ich grüße die Heike Teubner von der Verbraucherzentrale Auerbach. Hallo.
2: Hallo, ich grüße zurück.
0: Heike, wir haben heute das ganz große Thema steigende Prämien bei Elementarschadenversicherungen. Und es ist ja auch so, dass viele Eigenheimbesitzer im Vogtland von Kündigungen ihrer Gebäudeversicherung betroffen sind. Und da fällt natürlich dann auch ein weitreichender Schutz für die Verbraucher weg. Und es wird sich gefragt, was kann man dagegen tun? Jetzt ist meine erste Frage, welche Versicherung hat denn jetzt besonders häufig gekündigt?
2: Es ist tatsächlich so, dass für uns auffällig geworden ist, dass eine große Versicherung, nämlich die Allianz, sehr, sehr häufig den Verbrauchern so auch im Vogtland gekündigt hat.
0: Ja.
2: Die Verbraucher sind teilweise ja betroffen, möchte man sagen. Die sind verwundert. Ich bin jetzt seit 25 Jahren.

0: hier versichert bei der Allianz, ja, teilweise noch aus DDR-Zeiten, ja, bestehen die Versicherungen. Dürfen die das denn? Hm. Und da muss ich leider sagen, ja, sie dürfen es.
1: Oh, okay.
0: Weil nämlich in den Versicherungsbedingungen so etwas drinsteht, dass die Versicherung, wenn sich etwas ändert, die Gefahrenklasse oder dass vielleicht auch so viele Schäden gemeldet wurden, die dann so viel, ja, Entschädigung verursacht haben, dass das Geld der Einzahler nicht mehr reicht. Und deswegen muss man leider Gottes wirklich sagen, die dürfen das.
1: Okay, ja, das ist ja besonders bitter. Also wenn ich jetzt von mir ausgehe, so Versicherung, das Thema ist ja, ja, ist schön, das zu haben, aber Hauptsache es läuft und lass mich in Ruder, bitte. Ne? Es ist schon schwierig. Kann man denn dagegen irgendwie vorgehen, gegen die Kündigung?
0: Als die ersten Verbraucher mit den Kündigungen bei uns waren, haben wir gesagt, okay, versuchen Sie mit dem Argument, ich bin schon so lange versichert und was soll denn dann werden mit meinem Gebäude? Wir reden ja jetzt grundsätzlich von den Wohngebäudeversicherungen, ja, aber es hat nicht funktioniert. Also die Versicherung besteht darauf, dass die Kündigung wirksam wird, auch deshalb, weil ja eine Kündigung eine einseitige Willenserklärung ist.
1: Ja.
0: Ich brauche ja keine Zustimmung dafür.
1: Ja.
0: Es sind wirklich Fälle eingetreten, wo Verbraucher sehr, ja, regelrecht verbittert sind, weil sie vor der Frage stehen, ich kann doch mein Haus nicht ohne Versicherung lassen.
1: Richtig.
0: Und suchen dann eine andere Versicherung. Und da steht schon das nächste Problem im Haus eigentlich.
1: Ja, das ist nämlich eine gute Frage. Wo finde ich dann einen anderen Versicherer?
0: Tja, es gibt natürlich die Möglichkeit im Hause, der Versicherung, die mir gekündigt hat, nachzufragen nach einem anderen Tarif. Also ich verbleibe da und die bieten mir halt einen höheren Preis natürlich an, weil das ist ja auch Sinn und Zweck der Versicherung gewesen, zu verkürzter Leistung teilweise. Ich kann auf Plattformen gehen, im Internet gibt es derer sehr, sehr viele. Jeder bewirbt natürlich sein Angebot. Und in einer der aktuellsten Finanztestzeitschriften war jetzt ein sehr, sehr großer Vergleich von Wohngebäudeversicherungen drin. Man muss natürlich trotzdem dann, wenn man ein Angebot einholt, sein Gebäude beschreiben. Das kann natürlich so ein Test nur allgemein sein.
1: Für
0: ein Musterhaus, will ich es mal so nennen. Und ich muss dann sagen, welche Dacheindeckung, wann ist es gebaut, wie viel Wohnfläche und so weiter und so fort. Und ganz wichtig, will ich die Elementarschadenversicherung dazu? Und das ist der Knackpunkt in Bezug auf den Preis.
1: Ja, das kann ich mir vorstellen. Das ist ja auch ein gutes Stichwort, diese ganzen Modalitäten rundherum, Bedingungen, Prämien und alles Mögliche. Das werden wir dann auf jeden Fall gleich dann noch ein bisschen drauf eingehen. Danke dir erstmal.
0: Sehr gern.

0: Aha, mit Hunting High and Low hier im Vogtlandradio. 3:02.
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0: Und bei mir weiter zu Gast im Studio die Heike Teubner von der Verbraucherzentrale Auerbach. Hallo nochmal.
2: Hallo nochmal zurück.
0: Wir haben ja heute das ganz große Thema Elementarschadenversicherungen und dass dann auch teilweise da ja gekündigt wird von den Versicherern aus. Jetzt lerne ich auch noch was dazu. Wir haben uns vorhin drüber unterhalten. Es gibt eine sogenannte ZÜRS-Liste.
2: Genau.
0: Bring da mal ein bisschen Licht ins Dunkel, bitte.
2: Diese ZÜRS-Liste, das ist eine Liste, die die Versicherungen tatsächlich zur Hand nehmen, wenn ich mich jetzt im Elementarschadenbereich versichern möchte. Mhm. Die ZÜRS-Liste ist eingeteilt in unterschiedliche Gefahrenzonen, die zum Beispiel das Hochwasser betreffen.
0: Ja.
2: Also es gibt eine Gefahrenzone grün, lässt sich jetzt denken, dann gibt es gelb und rot. Und wer jetzt in der Gefahrenzone rot wohnt, der hat entweder gar keine Chance, so eine Elementarschadenversicherung zu bekommen, oder aber er hat wirklich exorbitante Höhen von Versicherungsprämien.
0: Mhm.
2: Ein kleines Beispiel. Ich hatte vor 2 Wochen eine Dame, die hat ein Haus, das ist teilweise noch vermietet, also sind 2 Mietparteien drin. Die wohnt in der roten Liste an einem jetzt Bächlein.
0: Ja.
2: Man kann ja nie wissen, bei den Sturzregen, die teilweise jetzt auftreten oder Starkregen. Und die soll für dieses Haus, die hat eine Kündigung bekommen, im Jahr 16.000 Euro bezahlen.
0: Wow. Okay.
2: Ich habe gerechnet für Sie, auch die Verbraucherzentrale hat so ein Rechenprogramm.
0: Ja, ja, ja.
2: Wenn ich die Elementarschadenversicherung herausgenommen habe, lag sie bei 2.600.
0: Boah.
2: Bloß um mal diese Dimensionen darzustellen, auf was es wirklich ankommt. Die andere Seite ist, man muss natürlich auch die Versicherungen zumindest zum Teil verstehen, weil die Schäden, wenn mein Haus weggespült wird, die sind wirklich extrem hoch.
0: Ja.
2: Und wenn ich hier versichert bin, muss die Versicherung dann halt auch zahlen.
0: Mhm.
2: Deswegen etwas kann man auch die Versicherungswirtschaft nachvollziehen zumindestens.
0: Ja, ist richtig. Also mir kam jetzt gerade so der Gedanke, wenn ich jetzt in der Nähe der Elbe irgendwo hinziehe und dann vielleicht noch eine Brücke in der Nähe habe, das kann man dann schon verstehen, so ein bisschen, wie du das beschreibst. Ein wichtiges Stichwort sind ja auch Prämien. Was tut man denn, wenn die Prämien steigen?
2: Wenn die Prämien steigen, dann habe ich als Versicherungsnehmer natürlich ein außerordentliches Kündigungsrecht.
0: Mhm.
2: Die Frage ist es sinnvoll? Denn wenn die Prämie steigt, dann kann ich zwar kündigen, das sollte ich aber tunlichst nur tun, wenn ich im Hintergrund schon eine andere Versicherung ausgemacht habe, die mich auch wirklich versichert.
0: Ja.
2: Weil das wäre natürlich sehr dumm, sage ich mal.
0: Ja.
2: Ich kriege zwar eine neue Versicherung, aber die Leistung ist viel, viel schlechter. Deswegen auch hier die Augen auf, gerade eben bei solchen wirklich existenziellen Versicherungen, was mir hier als Leistung angeboten wird. Und auch ein Punkt, den man nicht zu verachten hat, ist die Höhe der Selbstbeteiligung. Denn wenn ich für jeden Schaden eine Selbstbeteiligung von 2.000 Euro habe oder höher, dann ist es ein Rechenbeispiel,
0: wie ich
2: mich jetzt letztendlich entscheide. Wir raten dazu, es prüfen lassen. Das kann man von unabhängiger Stelle natürlich von jeder Verbraucherzentrale prüfen lassen.
0: Ja.
2: Wer sich das zutraut, kann es auch selber tun. Aber nicht einfach unterschreiben auf dem Tablet. Ich hatte jetzt jemanden, der hat mir was angeboten, dann hänge ich nämlich in dem Vertrag drin und müsste dann widerrufen. Das geht natürlich für eine gewisse Zeit. Wirklich auch das Kleingedruckte lesen ist eigentlich die Quintessenz.
0: Ja, und das ist ja auch für euch wichtig dann irgendwo, sage ich mal, je mehr Fallbeispiele dann da sind, dann im Endeffekt, dann habt ihr ja auch eine gewisse Grundlage, um mehr Informationen rauszugeben. Das werden wir dann auf jeden Fall in der nächsten halben Stunde auch noch besprechen, weil das ja auch ganz wichtig ist, die Informationen dann zu sammeln. Vielen Dank, Heike. Wir hören uns in circa einer halben Stunde nochmal.
2: Sehr gerne, bis gleich.
0: Jo.

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3: Sonne und Wolken wechseln sich ab an diesem Nachmittag. Es ist durchgehend trocken. Regenschauer, zumindest in größerer Menge, sind erstmal nicht in Sicht. Zumindest aber bis zum Abend. Denn in Richtung Abend und Nacht können die ersten Schauer dann reingetrieben werden. Örtlich ist vielleicht dann morgen sogar früh schon mal ein Gewitter mit dabei. Spätestens aber am Nachmittag sind die dann immer wieder ein Thema. Morgen dann auch sonnige Phasen bei 23 Grad in der Spitze. Die Sonne hat dann am Samstag schon wieder mehr Präsenz, da hier und da vormittags mal noch ein paar Regentropfen. Dann lockert das aber merklich auf und auf dem Thermometer dann 24 Grad. 15.30 Uhr, halb vier ist es jetzt.
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4: Ich bin Romy Plank. Die Elstertalbrücke in Jokkata feiert ihren 175. Brückengeburtstag. Das Bauwerk war zuletzt umfassend saniert worden. Anlässlich des Jubiläums wurde jetzt eine neue Ausstellung dort eröffnet. In Gera ist es gestern Abend zu einem Streit zwischen mehreren Personen gekommen. Laut Polizei soll einer der Beteiligten eine 19-jährige Frau gewürgt und geschubst haben. Das größte Laufevent im Vogtland startet in die sportliche Vorbereitung. Für den Firmenlauf der Volksbank Vogtland Saale Orla beginnen Ende Juli wieder die gemeinsamen Trainingsläufe durch den Plauner Stadtwald. Soweit Vogtland Radio kompakt.
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3: 15.31 Uhr ist es. Hallo, liebe Autofahrer. Momentan klemmt's vor allem auf der A72 in Richtung Chemnitz. Da hat's kurz nach Treuen ein brennendes Fahrzeug. Da staut es sich jetzt aktuell schon recht weit zurück. Ronny hat's unter anderem gerade gemeldet. Es geht bis an den dreispurigen Berg bei der Talsperre Pöhl runter, also zwischen Plauen Ost und Treuen. Am besten so früh es geht von der Autobahn abfahren und das Gebiet weiträumig umfahren. Denn das kann sein, dass es noch ein Stück dauert. Dann die B2 ist zwischen Doberreuth und Töpen nach einem Unfall gesperrt. Und ein Blitzer ist noch in Plaune. Der Dobenaustraße ist ein grauer Caddy. Danke nochmal an Jeanette und Kevin. Wenn Sie auch was gesehen haben, Staus, Blitzer und mehr, gerne kostenlos durchgeben unter der 0800 30 30 113. Oder schreiben Sie uns eine WhatsApp. Und die Nummer steht im Netz auf vogtlandradio.de. Dankeschön und wir wünschen eine gute Fahrt.
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3: Mit Sven Hopf und gleich nochmal mit Heike Teubner von der Verbraucherzentrale Auerbach, wo wir über das Thema Elementarschadenversicherung und vor allem deren einseitige Kündigung sprechen.

0: Jack Reddix mit No Matter hier im Vogtlandradio. Eine Minute, nein, das ist, sag ich jetzt mal anders. Es ist gleich 3:15. Ja, bevor ich mich jetzt hier in sonst was verstricke.
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0: Die Heike Teubner ist weiterhin bei mir zu Gast von der Verbraucherzentrale Auerbach. Hallo, grüß dich.
2: Hallo, grüß dich auch.
0: Ey, es war jetzt echt, ich habe gedacht, es ist eine Minute nach 4:10. Es ist ja verrückt. Aber worum es geht, wir haben ja schon ein bisschen drüber gesprochen, Elementarschadenversicherung in Bezug auf Prämien und auch dass Versicherer das kündigen. Das heißt in bestimmten Bedingungen, dass man dann einfach gesagt kriegt, nach Jahrzehnten, okay, jetzt seid ihr mal nicht mehr bei uns, versichert bei uns. Was fordert ihr da in dem Bezug als Verbraucherzentrale, auch dann, was diese Gebäudeversicherung, Elementarschadenversicherung betrifft?
2: Tja, wir fürchten ja tatsächlich, dass sich die Versicherer mehr und mehr aus risikogefährdeten Gebieten zurückziehen könnten. Das hätte natürlich zur Folge erstens die Kündigung, ganz logisch, und zweitens auch, dass der Gekündigte keine Versicherung mehr bekommt.
0: Ja.
2: Oder ganz schwer eine Versicherung bekommt. Oder eine Versicherung bekommt, die ihm tatsächlich viel zu teuer erscheint, die es dann auch ist, eben aufgrund dieses Risikos. Deswegen fordert die Verbraucherzentrale Sachsen bereits seit Jahren, muss ich sagen, dass diese Elementarschadenversicherung eine Pflichtversicherung wird. Mhm. Und wir wollen so gut es geht lobbyieren, auch bei der Politik, dass es eben so ein Gesetz geben kann, ähnlich wie in der Schweiz, um es vielleicht mal zu vergleichen. Hier ist es nämlich Pflicht, dass auch die Politik sieht, das ist ganz wichtig, das ist existenzbedrohend, wenn ich mir als Hauseigentümer, als Versicherungsnehmer eine solche Versicherung nicht mehr leisten kann.
0: Ja, das kann ich mir vorstellen. Ich glaube, ich habe letztens auch mal was von einem verschütteten Dorf in der Schweiz gelesen. Das war ja auch eine Riesenkatastrophe. Und ich meine, man ist ja nie gefeit. Wer weiß, was irgendwann auch alles noch auf uns zukommt. Es ist ja dann auch so, ihr sucht ja dann direkt auch so bestimmte Fallbeispiele, ne?
2: Genau so ist es. Kann man auch auf unserer Website nachlesen. www.verbraucherzentrale-sachsen.de. Und zwar suchen wir derzeit Fälle, damit wir, also von Kündigungen, wer wurde gekündigt, von welcher Gesellschaft, mit welchem Inhalt wurde gekündigt, dass man sichtbar machen kann, dieses Ausmaß der Entwicklung und eben den Handlungsdruck noch einmal erhöhen kann.
0: Ja.
2: Man kann sich da gerne bei uns melden, man kann auch auf unsere Website gehen. Hier ist eine Handlungsanweisung, also ist ganz einfach, man trägt halt einfach seine Daten ein. Aber trotzdem, wir brauchen halt Fälle, um nach außen zu dokumentieren, wie wichtig so etwas ist, dass es eine Pflichtversicherung gegen Naturgewalten gibt. Auch im Vogtland sind jetzt Naturgewalten aufgetreten. Jetzt erst diese Woche. Ich dachte noch, wir sind wirklich ganz aktuell mit dem Thema.
0: Ja.
2: Und wir hatten auch schon wieder Verbraucher bei uns, die haben keine Elementarschadenversicherung.
0: Ja, ja.
2: Und dann war Rückstau. Es war doch als Hochwasser vielleicht noch nicht zu bezeichnen, aber trotzdem ist Wasser eingetreten bei ihnen.
0: Ja.
2: Und es ist schlichtweg nicht versichert.
0: Ja,
2: und
0: ja,
2: auch wenn man nur sagt, ach, es ist nur im Keller. Nee, der Schaden ist nämlich, der kann fünfstellig sein, nur durch so ein Regenereignis wie der Starkregen, der uns jetzt diese Woche getroffen hat.
0: Ja, und da zählt ja dann auch nicht nur jetzt meinetwegen irgendwelche Hochwasserlagen, wenn man jetzt an Flüssen wohnt, sondern auch Erdrutsche oder irgendwie, das ist ja vielfältig, ne?
2: Erdrutsche zum Beispiel, Hochwasser hatten wir schon genannt, alles, was mit Elementar zusammenhängt.
0: Ja.
2: Das ist ja ein ganzes Paket, was hier drin geschnürt ist. Und es ist wirklich ganz wichtig, dass man eben aufzeigen kann, schaut zum Beispiel im Vogtland sind so und so viel Menschen, Hunderte vielleicht, betroffen davon, damit man das auch, ich sage jetzt in Anführungszeichen, verkaufen kann nach außen, dass die, letztendlich kann es nur die Politik ändern, dass es wirklich erkannt wird, dass es für die Bevölkerung, für das sichere Wohnen und auch Bleiben unerlässlich ist.
0: Wunderbar. Okay, dann ist es auf jeden Fall wichtig, wenn Sie da draußen irgendwo in der Richtung betroffen sind, dann gerne an die Verbraucherzentrale wenden. Danke dir, Heike, und ich wünsche dir noch einen schönen Nachmittag. Ja?
2: Sehr gerne, das wünsche ich auch. Tschüss.
0: Danke, tschüss.

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2: Ja, örtlich kann es sogar schon mal die ersten kleineren Regentröpfchen geben. Es ist nicht flächendeckend, aber es ist schon mal so ein bisschen ein Vorbote auf das, was uns noch erwarten wird. Die Temperaturen noch immer noch so bei 27 bis 28 Grad. Man merkt es auch gerade im Plauen jetzt so ein bisschen, die Luftfeuchtigkeit ist gestiegen durch den kurzen Schauer, der da mal durchgezogen ist. Es gibt aber auch weiterhin noch sonnige Abschnitte. Die ein oder anderen Gewitter sind unterwegs, werden dann spätestens am frühen Morgen dann auch schon bei uns auftreten. Die Nacht so bei 18 bis 19 Grad in der Spitze. Morgen dann bei 23 Grad maximal. Gibt es zwar auch sonnige Phasen, aber eben auch immer wieder Regenschauer und örtliche Gewitter. Am Samstag ist das Gröbste dann rausgezogen. Vormittags tröpfelt es hier und da mal noch ein bisschen. Dann aber ein überwiegend trockener Mix aus Sonne und Wolken bei bis zu 24 Grad. 16 Uhr ist es jetzt.
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3: Ich bin Romy Plank. Die Elstertalbrücke in Joggeta feiert ihren 175. Brückengeburtstag. Das Bauwerk war zuletzt umfassend saniert worden. Anlässlich des Jubiläums wurde jetzt eine neue Dauerausstellung auf der Mittelebene der Brücke mit 6 Infostellen eröffnet. Ausstellungsplaner Rüdiger Burkhardt.
4: Dann haben wir gesagt, wir machen eine Stele nur für Kinder. Und da geht's dann darum, wer wohnt denn in dieser Brücke, ne? Wie viele Tiere? Wir haben Fledermäuse, wir haben Igel, wir haben Raubvögel und alles sowas. Und die sind schön symbolisiert. Das hat eine Zeichnerin gemacht.
3: In Gera ist es gestern Abend zu einem Streit zwischen mehreren Personen gekommen. Laut Polizei soll einer der Beteiligten eine 19-Jährige zuvor geschubst und gewürgt haben. Währenddessen beschädigt ein anderer einen Stromkastenverteiler. Gegen beide Männer ermittelt nun die Polizei. Das größte Laufevent im Vogtland startet in die sportliche Vorbereitung. Für den Firmenlauf der Volksbank Vogtland Saale Orla beginnen Ende Juli wieder die gemeinsamen Trainingsläufe durch den Plauner Stadtwald. Ab 29. Juli können Interessierte jeweils Mittwoch mittrainieren. Begleitet werden die Läufe unter anderem von Christina und Sebastian Händel. Anmeldungen für die Trainingsläufe sind ab sofort bei der IKK möglich. Florian Richter beendet seine aktive Karriere bei den Schönheider Wölfen. Der 24-Jährige lief 12 Spielzeiten für die erste Mannschaft seines Heimatvereins auf. Künftig wird Richter den Schönheider Wölfen als Nachwuchstrainer erhalten bleiben und seine Erfahrungen an junge Talente weitergeben. Das waren die Vogtland Radio Nachrichten.
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2: Damit ist es jetzt 16 Uhr und 2 Minuten. Hallo, liebe Autofahrer. Vorsicht, weiter A72 in Richtung Chemnitz. Dort ist kurz nach Treuen ein brennendes Fahrzeug gewesen und das wird auch noch ein bisschen dauern, bis sich das Ganze aufgelöst hat. Ronny hat uns da immer mal Updates gegeben. Also der Verkehr wird über Treuen runtergeleitet, ist aber dort sehr, sehr schleppend, da entsprechend ja auch viele LKW runter müssen. Aber wenn Sie dort unterwegs sind, auf jeden Fall mehr Zeit einplanen oder vorzeitig von der Autobahn abfahren und auch möglichst noch die Rettungsgasse bilden, sofern dort Stau ist. Das haben scheinbar auch nicht alle so richtig hinbekommen, haben wir gesagt bekommen. Also dort auf jeden Fall, wie gesagt, mehr Zeit einplanen und Gebiet umfahren. Plauen in der Dobenaustraße, da steht noch ein grauer Caddy. Das ist das, was blitzertechnisch noch unterwegs ist. Ansonsten, wenn Sie was gesehen haben, Staus, Blitzer und mehr, gerne kostenlos uns melden unter der 0800 30 30 113 oder schreiben Sie uns eine WhatsApp und die Nummer steht im Netz auf vogtlandradio.de. Dankeschön und wir wünschen eine gute Fahrt.
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2: Mit Sven Hopf am Mikrofon. Schön, dass Sie dabei sind. Gleich gibt's wieder unser Fußballwissen für Checker mit Katrin Müller-Hohenstein.

0: Vision mit ihrem Gigi D'Agostino-Cover von L'Amour Toujours hier im Vogtlandradio. Und damit ist es jetzt auf die Sekunde genau 16:45 und wir lassen uns fußballtechnisch mal wieder ein bisschen weiterbilden mit einem Augenzwinkern.
1: 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Heute mit der Frage, was passiert eigentlich mit den Spielbällen, die ins Publikum fliegen? Darf man die behalten?
2: Ja, was passiert denn, wenn der Held der Nation die Nerven verliert und das runde Ding nicht ins Eckige, sondern in die Botanik bzw. ins Publikum ballert? Darf man nun das Leder behalten, wenn man es als Zuschauer fängt? Naja, rein rechtlich ist der Ball Eigentum der FIFA. Und die wollen den wiederhaben. Der ist nämlich ganz schön teuer. Trionda, der Ball für die WM 2026, enthält einen Bewegungssensor, der Echtzeitdaten an den Videoschiri für schnellere Entscheidungen liefert. Wenn man bei einem Turnier das große Glück hat, einen solchen Fehlschuss zu fangen, dann kommt es oft auf die Reaktion des Publikums an. Wenn ein gellendes Pfeifkonzert ertönt und man Angst vor Klassenkeile im Fanblock haben muss, dann sollte man den Ball lieber zurückgeben. Wenn man natürlich die Pille voll an den Kopf bekommt, braucht man den Ball eventuell als Beweismittel für die nachfolgende Schmerzensgeldforderung. Aua!
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9: Sonne und Wolken wechseln sich ab hier an diesem Nachmittag. Hier und da tröpfelt es schon mal ein bisschen und Gewitter sind auch dann auf dem Weg zu uns. Wird dann hauptsächlich aber ab morgen Vormittag dann das große Thema sein. Die Nacht dann erstmal bei so 18 bis 19 Grad in der Spitze, also so ungefähr 10 Grad weniger als was wir jetzt haben. Morgen dann im Laufe des Tages, da sind immer wieder Regenschauer, örtlich auch Gewitter möglich bei 23 Grad in der Spitze. Es gibt aber auch mal aufgelockerte Momente. Die werden dann am Samstag größer sein. Der Samstag dann bei 24 Grad, höchstens am Vormittag mal noch ein paar Tropfen Regen. Dann aber überwiegend viel Sonnenschein. 16.30 Uhr, 16:30, 16:30 ist es.
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10: Ich bin Romy Plank. Die Elstertalbrücke in Joggeta feiert ihren 175. Brückengeburtstag. Anlässlich des Jubiläums wurde jetzt eine neue Dauerausstellung auf der Mittelebene der Brücke mit 6 Infostellen eröffnet. In Gera ist es gestern Abend zu einem Streit zwischen mehreren Personen gekommen. Laut Polizei soll einer der Beteiligten eine 19-jährige Frau gewürgt und geschubst haben. Florian Richter beendet seine aktive Karriere bei den Schönheider Wölfen. Der 24-Jährige lief 12 Spielzeiten für die erste Mannschaft des Heimatvereins auf. Soweit Vogtlandradio kompakt.
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9: Es ist 16.31 Uhr. Hallo, lieber Autofahrer. Ja, die Situation auf der A72 bei Treuen ist ein bisschen undurchsichtig, langsam aber sicher. Wir haben Meldungen bekommen von Hörern, dass es langsam aber sicher sich auflöst. Wir haben aber auch Meldungen bekommen, dass da noch durchaus Stau ist, vor allem rund um die Anschlussstelle. Das betrifft auch dann beispielsweise den Kreisverkehr an der Goldenen Höhe. Also dort, wenn es geht, am besten das Gebiet noch weiträumig umfahren, denn selbst wenn aufgeräumt ist der Verkehrsknoten, dort wird sich wahrscheinlich erst ein Stück später lösen, also dort noch ein bisschen mehr Zeit einplanen oder eben, wie gesagt, sobald es geht, umfahren. Ansonsten sieht es aber gut aus, auch keine Blitzer momentan gemeldet. Wenn Sie hier was gesehen haben, Staus, Blitzer und mehr, geben Sie uns das bitte gerne kostenlos durch unter der 0800 30 30 113 oder schreiben Sie uns eine WhatsApp und die Nummer steht im Netz auf vogtlandradio.de. Dankeschön und wir wünschen eine gute Fahrt.
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9: Mit Sven Hopf und gleich bei uns der Jobbörse.

0: 3:45 5 in ihrem Vogtlandradio heißt es. Wir gucken mal, was so an Jobangeboten da ist. Da ist auch in dieser Woche durchaus einiges Interessantes mit dabei. Also wenn Sie was hören, dann einfach mal gerne Kontakt mit den Unternehmen aufnehmen. Schauen wir mal.
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2: Die IWS System GmbH steht für innovative Lösungen in der industriellen Hebetechnik. Zur Verstärkung des Teams wird ein technisch-kaufmännischer Angestellter gesucht, der Kunden kompetent berät, Projekte begleitet und als Schnittstelle zwischen Planung, Vertrieb und Administration agiert. Wenn Sie analytisch denken, kommunikativ sind und Freude daran haben, Verantwortung zu übernehmen, erwartet Sie ein modernes Arbeitsumfeld, flache Hierarchien und ein zukunftssicherer Arbeitsplatz im Vogtland. Die Galfa Anlagentechnik GmbH Falkenstein entwickelt innovative Fördersysteme und intelligente Automatisierungslösungen für die Industrie. 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Wenn Sie strukturiert arbeiten, analytisch denken und zuverlässig sind, erwartet Sie ein wachsendes Unternehmen mit kurzen Entscheidungswegen und einem Team, das Wissen teilt. Alle Stellen sind wie immer für alle Geschlechter ausgeschrieben. Die ausführlichen Stellenbeschreibungen, Firmenkontaktdaten und Verlinkungen finden Sie im Netz auf Vogtlandradio.

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2: Sonne und Wolken im Wechsel, das ist weiter so das Thema jetzt aktuell. Die Temperaturen immer noch so bei 27 bis 28 Grad in der Spitze. Es wird dann hier und da auch schon mal ein paar Wolkenfelder reintreiben, die dann auch vereinzelt schon in der Nacht hier und da durchaus mal ein paar Tropfen Regen verlieren können. Die Temperaturen in der Nacht so bei 18 bis 19 Grad. Spätestens morgen am Vormittag sind dann aber auch Schauer und Gewitter immer wieder ein Thema. Und im Laufe des Tages wird das auch immer und immer wieder mal mit reinziehen. Die Sonne hat zwar auch mal Platz bei 23 Grad in der Spitze, aber es kann eben rumpeln und tröpfeln. Samstag Vormittag, da wird dann der letzte Regen langsam aber sicher rausziehen. Bei 24 Grad in der Spitze gibt es dann auch Lücken für die Sonne. Vor allem dann im späteren Tagesverlauf. Und jetzt ist es 17 Uhr.
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3: Ich bin Romy Plank. Ein brennendes Auto hat am Nachmittag den Verkehr auf der A72 lahmgelegt. Wegen eines technischen Defekts war das Fahrzeug zwischen Treuen und Reichenbach in Flammen aufgegangen. Personen kamen nicht zu Schaden, so die Polizei. Das Auto ist mittlerweile abgeschleppt. Der Schaden liegt bei 15.000 Euro. Die Elstertalbrücke in Jockeza feiert ihren 175. Brückengeburtstag. Das Bauwerk war zuletzt umfassend saniert worden. Anlässlich des Jubiläums wurde jetzt eine neue Dauerausstellung auf der Mittelebene der Brücke mit 6 Infostellen eröffnet. Ausstellungsplaner Rüdiger Burkhardt.
4: Dann haben wir gesagt, wir machen eine Stele nur für Kinder. Und da geht es dann darum, wer wohnt denn in dieser Brücke? Ne? Wie viele Tiere? Wir haben Fledermäuse, wir haben Igel, wir haben Raubvögel und alles sowas. Und die sind schön symbolisiert. Das hat eine Zeichnerin gemacht.
3: In Gera ist es gestern Abend zu einem Streit zwischen mehreren Personen gekommen. Wie die Polizei mitteilte, soll einer der Beteiligten eine 19-jährige Frau gewürgt und geschubst haben. Währenddessen beschädigte ein anderer einen Stromkastenverteiler. Gegen beide Männer ermittelt nun die Polizei. Florian Richter beendet seine aktive Karriere bei den Schönheider Wölfen. Der 24-Jährige lief 12 Spielzeiten für die erste Mannschaft seines Heimatvereins auf. Künftig wird Richter den Schönheider Wölfen als Nachwuchstrainer erhalten bleiben und seine Erfahrungen an junge Talente weitergeben. Das waren die Vogtlandradio-Nachrichten.
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2: 17 Uhr und 2 Minuten haben wir es. Hallo, liebe Autofahrer. Es sieht sehr gut aus auf den Straßen. Die Verkehrsbehinderungen sind jetzt weg und auch keine Blitzer momentan gemeldet. Wenn Sie aber was gesehen haben, Staus, Blitzer und mehr, gerne kostenlos durchgeben unter der 0800 30 30 113 oder schreiben Sie uns eine WhatsApp und die Nummer, die steht im Netz auf vogtlandradio.de. Dankeschön und wir wünschen eine gute Fahrt.
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2: Mit Sven Hopf und gleich dem Wirtschaftsticker.

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0: NCC mit Dreadlock Holiday hier im Vogtland Radio. Es ist jetzt gleich 5:45. Ja, gucken wir mal, was in der Welt der Wirtschaft so los ist.
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2: Ich bin Ron Tamme. Künstliche Intelligenz gehört für viele Deutsche längst zum Alltag. Eine aktuelle Bitkom-Studie zeigt, jeder Dritte nutzt KI-Tools mindestens wöchentlich, 15% sogar täglich und 73% der Bundesbürger zumindest zeitweise. Mehr als 2/3 der Befragten bereitet jedoch eine zu große Abhängigkeit von Amerika Sorge, da die KI-Szene eindeutig von deren Anbietern wie ChatGPT, Gemini oder Copilot dominiert wird. Eine weitere Studie sieht künstliche Intelligenz allerdings skeptisch. Forschungsergebnisse der Oxford University zeigen statt einer Steigerung der Intelligenz eine schleichende Verdummung der Menschheit. Grund: immer mehr Internetinhalte stammen von künstlicher Intelligenz. Wird diese KI wiederum mit solchen Inhalten trainiert, droht eine Abwärtsspirale und ein Qualitätsverlust. Wissen wird verzerrt, nicht mehr erweitert und nimmt stetig ab. Anstatt intelligenter zu werden, droht die Menschheit an ihrer eigenen Technologie zu verkümmern, so die Oxford University.
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7: Sonne und Wolken im Wechsel bei bis zu 28 Grad und es bleibt auch erstmal trocken. In Richtung Abend und Nacht, da werden schon mal so ein paar Vorboten an dickeren Wolkenfeldern durchziehen. Hier und da kann es auch vielleicht sogar mal etwas tröpfeln. In der Nacht so bei 19 Grad in der Spitze gibt es aber auch aufgelockerte Momente. Spätestens morgen Vormittag sind dann Gewitter und Schauer schon möglich. Dann am Laufe des Tages bei 23 Grad maximal sind auch Auflockerungen wieder dabei, aber eben auch Niederschläge und Gewitter ziehen da immer mal wieder durch. Am Samstagvormittag tröpfelt es hier und da mal noch ein bisschen, dann lockert es aber merklich auf. Und bei 24 Grad in der Spitze gibt es dann schon längere sonnige Phasen. 17.30 Uhr ist es 5:30.
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8: Ich bin Romy Plank. Ein brennendes Auto hat am Nachmittag den Verkehr auf der A72 lahmgelegt. Wegen eines technischen Defekts war das Fahrzeug zwischen Dreun und Reichenbach plötzlich in Flammen aufgegangen. Die Elstertalbrücke in Jockitzer feiert ihren 175. Brückengeburtstag. Das Bauwerk war zuletzt umfassend saniert worden. Anlässlich des Jubiläums wurde jetzt eine neue Dauerausstellung eröffnet. Florian Richter beendet seine aktive Karriere bei den Schönheiter Wölfen. Künftig wird Richter dem Verein als Nachwuchstrainer erhalten bleiben. Soweit Vogtland Radio kompakt.
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7: 17.31 Uhr ist es. Hallo, liebe Autofahrer. Vorsicht, A72 in Richtung Hof zwischen Hof Töpen und Hof Nord. Da ist der Standstreifen blockiert. Da ist ein defektes Fahrzeug. Dort entsprechend vorsichtig sein. Ansonsten ist aber nichts weiter vorliegend, auch keine Blitzer. Wenn Sie was gesehen haben, Stausblitzer und mehr, geben Sie es uns gerne kostenlos durch unter der 0800 30 30 113 oder schreiben Sie uns eine WhatsApp und die Nummer steht im Netz auf vogtlandradio.de. Dankeschön und wir wünschen eine gute Fahrt.
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7: Mit Sven Hopf und gleich schauen wir mal, was bei der Tour de France heute passiert ist und wir geben die Gewinner der Kinotickets bekannt.

0: Rihanna und Wild and Free hier im Vogtlandradio. Wild und frei, das sind zum größten Teil auch die Sportler von folgendem.
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0: So sieht's aus. 10 Minuten nach 5:30 ist es gleich die Tour de France, die Etappe Nummer 12, die ist zu Ende gegangen. Und der Start der heutigen Etappe war ja an einem traditionsreichen Ort. Da hat Michael Schumacher satte 8-mal den großen Preis von Frankreich in der Formel 1 gewinnen können. Es ist auf der Rennstrecke von Manicourt gestartet worden. Und nach Chalon-sur-Saône ging es dann über 179,1 Kilometer. Es war eher wieder auch eine flachere Etappe, die dann heute zu absolvieren war. Es war natürlich dann auch wieder für die Sprinter ein sehr, sehr freudiges Erlebnis oder eine gute Chance, sich da gut zu positionieren. Es war dann aber leider so, dass kurz vor Schluss dann sich ein Sturz ereignet hat. Es hat da einige Fahrer dann zu Boden gerissen. Klar, bei den Massen, die da dann auf das Ziel zufahren, wenn da einer stürzt, da kann es natürlich dann auch richtig böse ausgehen. Hoffen wir mal, dass nicht zu viel passiert ist den Fahrern, die dort beteiligt sind oder beteiligt gewesen sind. Gewonnen hat heute auf jeden Fall Tim Merlier und der hat damit seinen dritten Etappensieg jetzt geholt hier in dieser Tour de France, der diesjährigen Tour de France. Er hat gewonnen im Gesamtklassement, hat sich jetzt nicht ganz so viel verschoben. Weiterhin ganz vorne ist natürlich der Tour-Dominator Tadej Pogacar. Er hat jetzt 3 Minuten 36 Vorsprung auf Jonas Vingegaard. Bester Deutscher im Gesamtklassement ist weiterhin Florian Lipowitz mit knapp 4 Minuten 44 Rückstand. Auf die Spitze, er ist aktuell Sechster. Und was natürlich auch aus deutscher Sicht dann sehr, sehr erfreulich war, Max Kanter, der Cottbusser, ist auf Rang 7 ins Ziel gekommen. Also heute auch aus deutscher Sicht wieder ein Top-10-Ergebnis zu verbuchen gewesen. Morgen, da wird es dann auch sehr interessant, was die Tour de France betrifft. Es ist nämlich so, dass es die längste Etappe der diesjährigen Tour wird. Es geht von Dol nach Belfort und da sind 205,8 Kilometer zu absolvieren. Und man bewegt sich so ein bisschen auf die deutsche Grenze dann auch zu. Also man kommt näher der deutschen, französischen Grenze. Und morgen ist dann auch der Ballon d'Alsace. Der ist 1905 als erste Bergwertung überhaupt dort dann in der Tour de France gefahren worden. Und morgen wird man sich eben dort wieder auch begeben. Also spannend wird es auf jeden Fall sein. Wir halten Sie auf dem Laufenden, was da weiter passiert.

0: Davina Michelle mit Wake Up hier im Vogtlandradio. Gleich ist es 17:45.
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0: So sieht's aus. Auch diese Woche haben wir natürlich wieder einen tollen Film vorgestellt. Die Odyssee von Christopher Nolan ist jetzt im Kino mit dem riesengroßen Star-Aufgebot. Ja, das ist Wahnsinn, was da auch aufgefahren wurde. Matt Damon in der Hauptrolle. Dann unter anderem auch Tom Holland, Zendaya ist mit dabei, Anne Hathaway, Robert Pattinson, also ganz, ganz viele tolle Schauspieler, die da mitspielen bei der Odyssee. Das ist ja diese historisch-mythische Geschichte dann über Odysseus und das wird auf jeden Fall wieder ein großes Kinospektakel. Und ich will sie nicht länger auf die Folter spannen, denn natürlich können zwei Vogtland-Radio-Hörer mit Begleitung auch ins Kino gehen. Und gewonnen haben in dieser Woche Frank Trommer aus Mühlau und die Katja Belka aus Falkenstein. Herzlichen Glückwunsch, Sie können mit Begleitung ins Kapitolkino in Plauen. Und alle anderen natürlich nicht traurig sein, denn Sie haben natürlich auch weiterhin die Chance, Kinotickets zu gewinnen. 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
1: Und das zeigt sich durchaus sehr sonnig. Wenige Wolken sind noch unterwegs. Es kann dann bei jetzt 28 Grad in der Spitze, aber später dann schon ein paar Wolkenfelder reintreiben, die auch hier und da die ersten Tropfen verlieren können. In der Nacht bei 19 Grad maximal. Spätestens morgen Vormittag ist es dann soweit, dass Schauer und Gewitter reinziehen. Die werden auch den ganzen Tag morgen immer wieder mal Thema sein bei 23 Grad in der Spitze. Der Samstag am Vormittag hier und da mal noch ein paar Regenschauer, dann bei 24 Grad maximal, aber später ein überwiegend trockener Mix aus Sonne und Wolken. Und die sonnigen Phasen werden auch länger. 18 Uhr ist es.
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2: Ich bin Romy Plank. Ein brennendes Auto hat am Nachmittag den Verkehr auf der A72 lahmgelegt. Wegen eines technischen Defekts war das Fahrzeug zwischen Treuen und Reichenbach in Flammen aufgegangen. Personen kamen nicht zu Schaden, so die Polizei. Das Auto ist mittlerweile abgeschleppt. Der Schaden liegt bei 15.000 Euro. Die Elstertalbrücke in Jockeza feiert ihren 175. Brückengeburtstag. Das Bauwerk war zuletzt umfassend saniert worden. Anlässlich des Jubiläums wurde jetzt eine neue Dauerausstellung auf der Mittelebene der Brücke mit 6 Infostellen eröffnet. Ausstellungsplaner Rüdiger Burkhardt.
3: Dann haben wir gesagt, wir machen eine Stele nur für Kinder. Und da geht es dann darum, wer wohnt denn in dieser Brücke? Ne? Wie viele Tiere? Wir haben Fledermäuse, wir haben Igel, wir haben Raubvögel und alles sowas. Und die sind schön symbolisiert. Das hat eine Zeichnerin gemacht.
2: In Gera ist es gestern Abend zu einem Streit zwischen mehreren Personen gekommen. Wie die Polizei mitteilte, soll einer der Beteiligten eine 19-jährige Frau gewürgt und geschubst haben. Währenddessen beschädigte ein anderer einen Stromkastenverteiler. Gegen beide Männer ermittelt nun die Polizei. Florian Richter beendet seine aktive Karriere bei den Schönheider Wölfen. Der 24-Jährige lief 12 Spielzeiten für die erste Mannschaft seines Heimatvereins auf. Künftig wird Richter den Schönheider Wölfen als Nachwuchstrainer erhalten bleiben und seine Erfahrungen an junge Talente weitergeben. Das waren die Vogtlandradio-Nachrichten.
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1: 2 Minuten nach 6 ist es gleich. Hallo, lieber Autofahrer. Es sieht gut aus auf den Straßen momentan. Keine Verkehrsbehinderung gemeldet und auch keine Blitzer. Wenn Sie aber was gesehen haben, Staus, Blitzer und mehr, gerne kostenlos durchgeben unter der 0800 30 30 113 oder per WhatsApp. Und die Nummer steht im Netz auf vogtlandradio.de. Dankeschön und kommen Sie gut an.
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1: Und mit Sven Hopf, schön, dass Sie dabei sind. Gleich gibt's bei uns das musikalische Kalenderblatt. Wir starten rein mit Ed Sheeran und Castle on the Hill.
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0: Heute Andy Warhols mit Bohemian Like You hier im Vogtlandradio. Viertel sieben ist es jetzt.
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0: An diesem 16. Juli 2026 blicken wir mal 81 Jahre in die Geschichte zurück zu einem Ereignis, das Zukunft der Menschheit groß verändert hat. Leider nicht wirklich im positiven Sinne. Es geht um den sogenannten Trinity-Test im Rahmen des Manhattan-Projekts. Das heißt, die USA haben damals mit Atomwaffen getestet und es war der erste jemals erfolgte Kernwaffenexplosion damals. Die Atombombe wurde damals am 16. Juli 1945 um 5.29 Uhr und 45 Sekunden Ortszeit dann gezündet und dementsprechend dann auch erfolgreich gezündet. Das Ganze war dann so, dass diese Bombe ja dann später auch eingesetzt wurde, um Japan zu bombardieren. Es war dann eben auf die japanische Stadt Hiroshima zum Beispiel, ging es dann am 6. August 1945 mit dieser ähnlich konzipierten Bombe. Und das wurde in einem Lied verarbeitet, nämlich OMD hat diesen Song, der sich Enola Gay nennt, veröffentlicht. Und Enola Gay ist der Name des B-29-Bombers, der eben diese erste Atombombe auf Hiroshima abgeworfen hat. Es ist, wie gesagt, ein hartes Stück, was die Geschichte betrifft. Der Song wird auch teilweise sogar eben aufgrund seines Namens Enola Gay falsch verstanden. Also es wurde tatsächlich auch interpretiert, dass das so ein bisschen was mit einem Outing zu tun hat. Aber es ist, wie gesagt, wörtlich bezogen auf diesen B-29-Bomber, der damals Hiroshima überflogen hat. Und weil eben dieser Trinity-Test jetzt heute vor 81 Jahren war und wir nicht vergessen dürfen, dass eben dieser Trinity-Test eigentlich wirklich grausige Sachen hervorgebracht hat, wenn man schaut, was da alles so unter den ganzen Bunkern schlummert an Atomwaffen. Puh, das ist schon heftig. Und weil sich dieses Ereignis eben jährt, haben wir jetzt hier von OMD Enola Gay. Yeah.

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8: Und da haben wir weiter einen Sonne-Wolken-Mix, der uns hier am Abend begleitet. Die Temperaturen immer noch recht angenehm bei so 27, 28 Grad in der Spitze. In Richtung Abend und Nacht werden dann schon mal dickere Wolkenfelder reingetrieben. Die bleiben zunächst aber überwiegend harmlos. In der Nacht so bei 19 Grad in der Spitze durchaus auch mal noch aufgelockerte Momente. Aber spätestens in den frühen Morgenstunden werden erste Schauer und Gewitter durchziehen. Morgen im Laufe des Tages sind die dann immer mal wieder ein Thema, aber auch sonnige Abschnitte gibt es bei bis zu 23 Grad. Der Samstag bei 24 Grad in der Spitze ist dann am Vormittag hier und da mal noch ein paar mit ein paar Regenschauern behaftet. Aber später lockert es dann auf und die sonnigen Phasen werden länger. 18.31 Uhr ist es jetzt 6:30.
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8: Und damit schauen wir nochmal auf die Straßen. Hallo, liebe Autofahrer, machen wir es kurz, ist nichts los. Aktuell auch keine Blitzer gemeldet. Wenn Sie was gesehen haben, Staus, Blitzer und mehr, gerne kostenlos durchgeben unter der 0800 30 30 113 oder auch eine WhatsApp schreiben. Und die Nummer steht im Netz auf vogtlandradio.de. Dankeschön und kommen Sie gut an.
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8: Mit Sven Hopf und gleich gibt's den Cover-Lover. Und wir starten rein mit Frank Miller und Darlin'.

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1: Und da haben wir heute einen Song aus dem Jahre 2008, nämlich Live Your Life heißt der, also lebe dein Leben. Und das stammt vom US-amerikanischen Rapper T.I. Und da hat er sich als Feature-Partner sozusagen Rihanna noch dazu geholt. Und dieser Song, der basiert auf dem Klassiker der moldauischen Boygroup Ozone, Dragostea Dintei. Ja, der hat sich ordentlich in die Ohren gebohrt. Im Bereich der 2000er war das ja nicht zu umgehen, dieses Lied. Und eben für Live Your Life ist dieser Klassiker, dieses Maya Hi, Maya Ho, dann gesampelt worden und dann so markant eben auch in dem Song mit dabei. Live Your Life, das ist auf Platz 80 der US-amerikanischen Billboard Top 100 oder Hot 100 am 10. Oktober 2008 eingestiegen. Und in der folgenden Woche ist das Lied dann eben von der 80 auf die 1 geschossen. Und damit haben beide zu dem Zeitpunkt einen Rekord aufgestellt für den größten Sprung auf Platz 1 in der amerikanischen Chartgeschichte. Und in der folgenden Woche hat Britney Spears dann den Rekord gebrochen, als ihr Song Womanizer von der 96 auf die 1 gesprungen ist. Also tolle Geschichte auch, was das betrifft. Und natürlich auch dann Live Your Life in vielen, vielen Ländern weit in den Charts nach vorn gekommen. Auch bei uns ist es dann in den Top 20 gelandet. Und jetzt haben wir eben hier Live Your Life von T.I. und Rihanna mit dem Sample im Original Dragostea Dintei von Ozone.

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1: In Richtung Abend und Nacht werden die Wolken, die über uns hängen, langsam aber sicher sich ein klein wenig schon mal verdichten. Hier und da kann es sogar etwas tröpfeln. Bei den Temperaturen sind wir immer noch so bei 27 Grad in der Spitze. Aber so Niederschläge, das sind dann Vorboten auf das, was uns spätestens morgen Vormittag ereilt. Denn nach einer Nacht mit ungefähr so 19 Grad in der Spitze und teilweise auch mal sternenklaren Momenten werden dann morgen vor allem in den Vormittagsstunden schon Regenschauer und örtliche Gewitter ein Thema sein. Es gibt zwar im Laufe des Tages bei 23 Grad in der Spitze dann auch Auflockerungen, aber die Niederschläge und Gewitter sind immer wieder ein Thema. Am Samstagvormittag hier und da mal noch ein paar Tröpfchen, dann bei 24 Grad in der Spitze, aber schon wieder größere Lücken für die Sonne. Und jetzt haben wir es um 7.
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2: Ich bin Romy Plank. Seit April stehen sie bereits und messen die Geschwindigkeit. Nun werden die 4 neuen Blitzersäulen in Plauen auch in Sachen Rotlichtüberwachung geeicht. Heute waren die Anlagen an der Dresdner und Böhler Straße an der Reihe, am Montag dann an der Martin-Luther-Straße und die Straße der Deutschen Einheit. Laut Stadtverwaltung dauert es danach noch etwa 2 bis 3 Wochen, bis die Rotlichtblitzer scharf geschaltet werden. Große Pläne für das Dörfelgymnasium in Weida. Das Landratsamt Greiz hat jetzt einen Förderantrag für die geplante Modernisierung eingereicht. 21 Millionen Euro sind für den Umbau eingeplant. 6 Millionen davon sollen vom Freistaat fließen. Geplant sind ein moderner Ersatzneubau, der Abriss eines maroden Gebäudeteils sowie die komplette technische Sanierung. Das barrierefreie Gebäude soll künftig sogar Platz für eine zweite Schulform bieten, hieß es. Ein brennendes Auto hat am Nachmittag den Verkehr auf der A72 lahmgelegt. Wegen eines technischen Defekts war das Fahrzeug zwischen Treuen und Reichenbach in Flammen aufgegangen. Personen kamen nicht zu Schaden, so die Polizei. Für Handball-Drittligist Oberloser ist die Sommerpause beendet. Mit den ersten Trainingseinheiten ist die Mannschaft in die Saisonvorbereitung gestartet. Kommende Woche geht's für die Mannschaft 4 Tage lang ins Trainingslager nach Pilsen. Danach ist gegen Wetzlar das erste Testspiel geplant. Offiziell vorgestellt werden soll das neue Team am 1. August. Das waren die Top-Themen des Tages.
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1: Kurz nach um 7 ist es Hallo, liebe Autofahrer. Es sieht sehr gut aus auf den Straßen. Momentan keine Verkehrsbehinderungen und keine Blitzer gemeldet. Wenn Sie was gesehen haben, Staus, Blitzer und mehr, gerne kostenlos durchgeben unter der 0800 30 30 113 oder auch gerne per WhatsApp. Und die Nummer steht im Netz auf vogtlandradio.de. Dankeschön und wir wünschen eine gute Fahrt.
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1: Und da haben wir heute mal einen Wunsch vom Jürgen aus Klingenthal. Der hat geschrieben, ich wünsche mir gerne mal irgendwas Beschwingtes aus den 60ern oder 70ern. Sucht euch was raus, ihr findet schon was. Und die Herausforderung habe ich natürlich gerne angenommen und habe mir dann aus dem Jahre 1967 mal Manfred Mann mit Ha Ha Seth the Clown rausgesucht. Natürlich eine ganz kurze Nummer, wie es damals auch so ein bisschen üblich war. Kurz, prägnant, knackig, aber richtig schön, auch zum Mittanzen, Mitsingen. Den gibt's jetzt hier für den Jürgen aus Klingenthal. Viele Grüße und nun eben Manfred Mann und Ha Ha.

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1: Heute an diesem 16. Juli wird in Deutschland der bundesweite Tag des guten Fleisches gefeiert. Und passend dazu habe ich mir mal ein Zitat des deutschen Schriftstellers Joachim Ringelnatz rausgesucht. Ist ja auch schon einige Zeit her, der gute Mann lebt schon ewig nicht mehr. Aber er hat gesagt, auch die besessensten Vegetarier beißen nicht gerne ins Gras. So ist es. Ja, ob jemand vegan, vegetarisch, fleischernährungsmäßig lebt, ist ja vollkommen egal, solange er nicht militantisch jemandem anderen vom Gegenteil überzeugen will oder was auch immer. Aber der Spruch ist schon lustig, denn ins Gras beißen ist ja der Ausspruch fürs Sterben, so sinngemäß. Das möchten wir alle nicht. Hoffen wir, dass es heute uns einen schönen Feierabend dann auch beschert, das Leben. Und ich wünsche einen schönen, ihr euer Sven Hopf.

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1: Nachts überwiegen die Wolken im Vogtland und zeitweise sind Schauer oder einzelne Gewitter möglich. Die Luft kühlt sich ab bis zum Morgen auf Tiefstwerte zwischen 17 und 15 Grad. Morgen gibt es einen Wechsel aus Sonnenschein und Quellwolken. Anfangs dazu einzelne, später kräftige Schauer oder Gewitter. Dazu werden spülwarme 24 bis 27 Grad erreicht.
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1: Ich bin Romy Plank. Seit April stehen sie bereits und messen die Geschwindigkeit. Nun werden die 4 neuen Blitzersäulen in Plauen auch in Sachen Rotlichtüberwachung geeicht. Heute waren die Anlagen an der Dresdner und Böhler Straße an der Reihe, am Montag dann an der Martin-Luther-Straße und die Straße der Deutschen Einheit. Laut Stadtverwaltung dauert es danach noch etwa 2 bis 3 Wochen, bis die Rotlichtblitzer scharf geschaltet werden. Große Pläne für das Dörfelgymnasium in Weida. Das Landratsamt Greiz hat jetzt einen Förderantrag für die geplante Modernisierung eingereicht. 21 Millionen Euro sind für den Umbau eingeplant. 6 Millionen davon sollen vom Freistaat fließen. Geplant sind ein moderner Ersatzneubau, der Abriss eines maroden Gebäudeteils sowie die komplette technische Sanierung. Das barrierefreie Gebäude soll künftig sogar Platz für eine zweite Schulform bieten, heißt es. Ein brennendes Auto hat am Nachmittag den Verkehr auf der A72 lahmgelegt. Wegen eines technischen Defekts war das Fahrzeug zwischen Treuen und Reichenbach in Flammen aufgegangen. Personen kamen nicht zu Schaden, so die Polizei. Für Handball-Drittligist Oberloser ist die Sommerpause beendet. Mit den ersten Trainingseinheiten ist die Mannschaft in die Saisonvorbereitung gestartet. Kommende Woche geht's für die Mannschaft 4 Tage lang ins Trainingslager nach Pilsen. Danach ist gegen Wetzlar das erste Testspiel geplant. Offiziell vorgestellt werden soll das neue Team am 1. August. Das waren die Top-Themen des Tages.

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1: Nachts überwiegen die Wolken im Vogtland und zeitweise sind Schauer oder einzelne Gewitter möglich. Die Luft kühlt sich ab bis zum Morgen auf Tiefstwerte zwischen 17 und 15 Grad. Morgen gibt es einen Wechsel aus Sonnenschein und Quellwolken. Anfangs dazu einzelne, später kräftige Schauer oder Gewitter. Dazu werden schwülwarme 24 bis 27 Grad erreicht.
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1: Ich bin Romy Plank. Seit April stehen sie bereits und messen die Geschwindigkeit. Nun werden die 4 neuen Blitzersäulen in Plauen auch in Sachen Rotlichtüberwachung geeicht. Heute waren die Anlagen an der Dresdner und Böhler Straße an der Reihe, am Montag dann an der Martin-Luther-Straße und die Straße der Deutschen Einheit. Laut Stadtverwaltung dauert es danach noch etwa 2 bis 3 Wochen, bis die Rotlichtblitzer scharf geschaltet werden. Große Pläne für das Dörfelgymnasium in Weida. Das Landratsamt Greiz hat jetzt einen Förderantrag für die geplante Modernisierung eingereicht. 21 Millionen Euro sind für den Umbau eingeplant. 6 Millionen davon sollen vom Freistaat fließen. Geplant sind ein moderner Ersatzneubau, der Abriss eines maroden Gebäudeteils sowie die komplette technische Sanierung. Das barrierefreie Gebäude soll künftig sogar Platz für eine zweite Schulform bieten, hieß es. Ein brennendes Auto hat am Nachmittag den Verkehr auf der A72 lahmgelegt. Wegen eines technischen Defekts war das Fahrzeug zwischen Treuen und Reichenbach in Flammen aufgegangen. Personen kamen nicht zu Schaden, so die Polizei. Für Handball-Drittligist Oberloser ist die Sommerpause beendet. Mit den ersten Trainingseinheiten ist die Mannschaft in die Saisonvorbereitung gestartet. Kommende Woche geht's für die Mannschaft 4 Tage lang ins Trainingslager nach Pilsen. Danach ist gegen Wetzlar das erste Testspiel geplant. Offiziell vorgestellt werden soll das neue Team am 1. August. Das waren die Top-Themen des Tages.

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0: 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Widder.
1: Jetzt sollten Sie sich zu Ihrer Persönlichkeit mit allen Fähigkeiten und Talenten bekennen. Ein gesundes Maß an Selbstbewusstsein kann nicht schaden.
0: Stier.
1: Vielleicht fehlt Ihnen eine Information oder Sie haben eine Wissenslücke. Das kann Ihnen heute ein Gefühl von Unterlegenheit vermitteln.
0: Zwillinge.
1: Wie steht es mit Ihrem Gesundheitsbewusstsein? Der Körper ist schließlich Ihr höchstes Gut. Auch wenn Sie sich wohlfühlen, lohnt es sich, dran zu bleiben.
0: Krebs.
1: Seien Sie kreativ, das ist die Aufforderung und die Chance dieses Tages. Lassen Sie sich nicht von Selbstzweifeln oder von Ihren Zeitplänen daran hindern.
0: Löwe.
1: Jetzt ist die Gelegenheit, die schönen Seiten an sich selbst zu entdecken. Innere Harmonie bereichert Ihr Leben.
0: Jungfrau.
1: Jetzt können Sie besonders gut zum Ausdruck bringen, was Ihnen zutiefst wichtig ist. Sie treten überzeugend auf und strahlen Selbstbewusstsein aus.
0: Waage.
1: Sie verfügen über ein ausgezeichnetes Stimmungsbarometer. Besonders heute reagieren Sie sehr stark auf dicke Luft um sich herum.
0: Skorpion.
1: Vielleicht stolpern Sie heute über Missverständnisse oder jemand wirft Ihnen Launenhaftigkeit vor. Lassen Sie sich nicht die Stimmung verderben, sondern nehmen Sie das Ganze einfach zur Kenntnis.
0: Schütze.
1: Heute haben Sie viel Energie und es kann Sie veranlassen, die Fesseln des Alltags zu sprengen. Nutzen Sie die Chance und verändern Sie, was Sie schon lange verändern wollen.
0: Steinbock.
1: Fühlen und Handeln sind bei Ihnen eng miteinander verbunden. Alles, was Sie tun, tun Sie mit Herz.
0: Wassermann.
1: Eine Laune lässt Sie leicht Allüren annehmen. Vielleicht reagieren Sie überheblicher, als Sie wollen oder haben zu hohe Erwartungen. Nehmen Sie sich etwas zurück.
0: Fische.
1: Die Frage nach dem Sinn des Lebens mag heute immer mal wieder auftauchen. Worin besteht Ihre ganz persönliche Lebensphilosophie?